0: nochmal mehr Sonne mit dabei bei bis zu 20 Grad. In der neuen Woche viel Sonne, ein paar Wolken. Es wird also insgesamt freundlicher und es wird auch wieder wärmer.
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2: 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Es ist 2 Uhr und 3 Minuten.

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1: Ich bin David Riemer. Nach seinem Sommerurlaub hat Kanzler Merz heute seinen ersten Termin. Er reist am Nachmittag in die Eifel nach Hürtgenwald. Dort will er sich bei den Einsatzkräften bedanken, die den größten Waldbrand in der Geschichte Nordrhein-Westfalens bekämpft haben.
2: 3 Wochen hat der Kanzler sich zurückgezogen und sich nur gelegentlich über seinen Sprecher geäußert. Und auf der Plattform X hat er den Helferinnen und Helfern in NRW für ihre Bekämpfung der Waldbrände gedankt. Reicht nicht, schimpfen Grüne und Linke und werfen ihm vor, zu wenig gegen die Folgen der Klimakrise zu tun. Berlin, Thomas Thonfeld.
1: Gut 15 Monate nach dessen Amtsantritt verliert die deutsche Wirtschaft die Geduld mit Kanzler Merz. Versprechen einlösen, jetzt handeln, heißt es in einem Brandbrief, in dem Wirtschaftsverbände und Vertreter namhafter Unternehmen schnelle Sozialreformen in Deutschland verlangen, hohe Energiekosten, internationaler Wettbewerb und ein in sich wandelndes wirtschaftliches Umfeld belasteten viele Betriebe spürbar, heißt es in dem Schreiben. Noch nie seit Beginn der Aufzeichnungen vor 15 Jahren war Mitte August so wenig Gas in den deutschen Gasspeichern wie dieses Jahr. Das liegt offenbar am Iran-Krieg und an der Einkaufsstrategie der Händler. Die Bundesnetzagentur kritisiert jetzt allerdings auch die gesetzlichen Vorgaben zum Füllstand.
3: In Deutschland gilt im Moment, zu bestimmten Daten müssen die Gasspeicher zu einem bestimmten Teil gefüllt sein, etwa am 1. November durchschnittlich 70%. Wird diese Vorgabe nicht erreicht, kauft unter Umständen der Staat Gas zum Einspeichern ein, so wie 2022 nach Ausbruch des Ukraine-Krieges. Diese Regeln sorgen für Fehlanreize, kritisiert Bundesnetzagenturchef Klaus Möller. Denn die Händler, denen Gas gerade wegen des Iran-Krieges zu teuer ist, könnten gegen den Staat wetten und darauf spekulieren, dass am Ende der Staat die leeren Gasspeicher füllt. Onni Tochau, Nachrichtenredaktion.
1: Zum Fußball. Neuverpflichtung Pejcinovic hat den VfB Stuttgart in die zweite Runde des DFB-Pokals geschossen. Er erzielte bei seinem Pflichtspieldebüt für den VfB 3 Tore zum 4:0-Erfolg beim Drittligisten Hansa Rostock. Tumultartige Szenen haben das Weiterkommen des 1. FC Kaiserslautern beim SV Waldhof Mannheim überschattet. Polizei und berittene Polizisten mussten eingreifen. Zeitweise drohte ein Spielabbruch. Kaiserslautern gewann schließlich 1:0 nach Verlängerung. Außerdem spielten SC St. Tönis, Eintracht Frankfurt 0:11 und Preußen Münster, Karlsruhe SC 1:2.
4: Und jetzt das Wetter für das Emsland und die Grafschaft Bentheim.
5: Und es ist in der Nacht meist wechselnd bewölkt bei Tiefstwerten von 11 bis 13 Grad. Mit einem Mix aus Sonne und vielen Wolken geht es dann durch einen Samstag bei Temperaturen von um die 19 Grad. Es bleibt meist trocken. Am Sonntag nochmal mehr Sonne mit dabei bei bis zu 20 Grad. In der neuen Woche viel Sonne, ein paar Wolken. Es wird also insgesamt freundlicher und es wird auch wieder wärmer.
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1: Ich bin David Riemer. Bundesjustizministerin Hubig will nach dem islamistischen Terroranschlag am Rande des Christopher Street Day in Berlin das Grundgesetz ändern. Sie spricht sich dafür aus, das Diskriminierungsverbot, um die sexuelle Identität zu ergänzen, sagte sie der Rheinischen Post. Dazu seien in der Bundesregierung noch Gespräche nötig. Außerdem berät Hubig mit Innenminister Dobrindt über Nachschärfungen, etwa beim Informationsaustausch zwischen Sicherheitsbehörden und Justiz. Es ist der erste öffentliche Termin von Kanzler Merz nach seinem Sommerurlaub. 2 Tage nachdem der verheerende Waldbrand in der Eifel gelöscht ist, besucht er das Gebiet, um den Helfern zu danken. In Hürtgenwald will er sich über den Einsatzverlauf und die Lage vor Ort informieren. Der Waldbrand in der Eifel war nach Einschätzung der Landesregierung der größte in der Geschichte Nordrhein-Westfalens. Knapp ein Jahr nach dem Waffenfund bei Berlin hat Innenminister Dobrindt neue Details zu dem Fall vorgestellt. Demnach laufen Ermittlungen gegen einen Mann, der in Rumänien in Haft sitzt. Der soll mit den Pistolen einen Anschlag geplant haben. Während Dobrindt sich mit Anschuldigungen zurückhält, macht der Grünen-Fraktionsvize von Notz Russland verantwortlich.
2: Russland würde sich Deutschland gegenüber immer aggressiver und feindseliger verhalten und das schon seit Monaten, sagt der Grünen-Politiker. Deswegen brauche es entschlossene Reaktionen, aber die Bundesregierung hätte kein Konzept. Ob der russische Geheimdienst wirklich etwas mit den versteckten Waffen zu tun hat, ist aber bisher nicht belegt. Bundesinnenminister Alexander Dobrindt sagt, die Ermittlungen zu dem Fall laufen. Eine Beteiligung fremder Mächte sei aber nicht auszuschließen. So hatte Dobrindt es auch bei dem Drohnenvorfall vor etwa 2 Wochen in Leipzig formuliert. Fiona Reinhardt, Nachrichtenredaktion.
1: Zum Fußball. Heute Abend wird schon der erste Titel der neuen Saison vergeben. Vizemeister Borussia Dortmund empfängt im Supercup Meister Bayern München.
3: Macht der FC Bayern da weiter, wo er letzte Saison aufgehört hat? Da erschienen die Münchner übermächtig, holten die Meisterschaft und den DFB-Pokal. Auch diese Saison sei man hungrig, sagt Trainer Kompanie. Es gebe nichts Schöneres, als auswärts in Dortmund einen Titel zu holen. Verstärkt haben sich die Bayern etwa mit Nationalspieler Nathaniel Brown. Auch die Dortmunder haben zugeschlagen auf dem Transfermarkt. Man wolle den Supercup in Dortmund behalten, sagt Trainer Kovac. Und das unter den Augen des neuen Bundestrainers Jürgen Klopp. Thomas Bremser, Sportredaktion.
1: Der FC Bayern verzichtet auf Jamal Musiala. Der solle sich nach 2 Zusammenbrüchen auf seine Behandlung fokussieren, heißt es.
4: Und jetzt das Wetter für das Emsland und die Grafschaft Bentheim.
5: Und da gibt es zumindest mal kurzzeitig heute ein paar Auflockerungen. Ansonsten weiterhin dichte Wolken und gebietsweise auch mal den ein oder anderen kleinen kurzen Schauer. Die Temperaturen noch mal ein bisschen gedämpfter liegen bei 17 bis 19 Grad. Morgen am Sonntag dann insgesamt mehr Sonne, aber auch Wolken und auch hier und da noch mal der ein oder andere Tropfen Regen. Das Ganze bei maximal 20 Grad.
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1: Ich bin David Riemer. Wochenlange Hitze, kaum Regen. Das Wetter war in diesem Sommer für eine üppige Ernte keine Hilfe. Drohen nun leere Regale und Preisexplosion bei bestimmten Produkten? Experten sagen leere Regale nein, höhere Preise zum Teil.
2: Vor allem in Süd- und Westdeutschland hat die Dürre zu schwachen Erträgen bis hin zu Missernten geführt. Von der Agrarmarkt-Informationsgesellschaft heißt es, Engpässe gibt's nicht, der Markt wird versorgt. Aber zum Beispiel Salatgurken, Äpfel und Kartoffeln sind oder werden in diesem Jahr teurer als im Vorjahr. In den Bäckereien wirkt sich die schlechte Getreideernte nicht auf die Preise aus, schätzen die Experten. Denn in diesem Bereich gibt es viele Prozesse zwischen der Getreideernte und dem Verkauf von Brot. Hier sind die hohen Energiekosten eher das Problem. Uli Reitinger, Nachrichtenredaktion.
1: Die deutschen Sicherheitsbehörden vermuten, dass zwei im vergangenen Jahr nahe Berlin gefundene Waffen für Anschläge genutzt werden sollten. Die Staatsanwaltschaft ermittelt wegen mutmaßlicher Agententätigkeit. Das hat Innenminister Dobrindt bestätigt. Entgegen erster Vermutungen nannte er Russland dabei nicht direkt und stellt derzeit auch keinen direkten Bezug zum Drohnenvorfall am Flughafen Leipzig her.
3: Ist eine Beteiligung fremder Mächte auch in diesem Fall auszuschließen? Nein.
1: Innenminister Dobrindt. US-Präsident Trump wird für seine geplanten Importe von günstigerem Rindfleisch heftig kritisiert. Auch republikanische Parteikollegen warnen vor Schäden für die amerikanische Viehwirtschaft. In den kommenden 90 Tagen sollen bis zu 300.000 Tonnen Rinderhack ohne zusätzliche Zölle importiert werden. Trump will damit den Preis für Rinderhackfleisch senken. Der US-Viehzüchterverband warnt dagegen. Begründung: der Schritt schwäche die Märkte und gefährde die Lebensmittelsicherheit. Zum Fußball. Zum Auftakt der ersten Runde des DFB-Pokals hat es im Spiel des 1. FC Kaiserslautern bei Waldhof Mannheim Ausschreitungen gegeben. Polizei und berittene Polizisten mussten eingreifen, zeitweise droht ein Spielabbruch. Kaiserslautern gewann schließlich 1:0 nach Verlängerung. In der nächsten Runde steht auch der VfB Stuttgart dank dreier Tore von Stürmer Pejcinovic. Die Partie beim Drittligisten Hansa Rostock endete 4:0 für den VfB. Außerdem siegte Eintracht Frankfurt 11:0 beim Fünftligisten St. Tönis und der Karlsruher SC gewann 2:1 bei Preußen Münster.
4: Und jetzt das Wetter für das Emsland und die Grafschaft Bentheim.
5: Und da gibt es zumindest mal kurzzeitig heute ein paar Auflockerungen, ansonsten weiterhin dichte Wolken und gebietsweise auch mal den ein oder anderen kleinen kurzen Schauer. Die Temperaturen noch mal ein bisschen gedämpfter, liegen bei 17 bis 19 Grad. Morgen am Sonntag dann insgesamt mehr Sonne, aber auch Wolken und auch hier und da noch mal der ein oder andere Tropfen Regen. Das Ganze bei maximal 20 Grad.
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1: Ich bin Diana Kramer. Nach seinem Urlaub hat Bundeskanzler Friedrich Merz heute seinen ersten Termin. Er reist am Nachmittag in die Eifel nach Hürtgenwald. Dort will er sich bei den Einsatzkräften bedanken, die den größten Waldbrand in der Geschichte Nordrhein-Westfalens bekämpft hatten.
2: 3 Wochen hat der Kanzler sich zurückgezogen und sich nur gelegentlich über seinen Sprecher geäußert. Und auf der Plattform X hat er den Helferinnen und Helfern in NRW für ihre Bekämpfung der Waldbrände gedankt. Reicht nicht, schimpfen Grüne und Linke und werfen ihm vor, zu wenig gegen die Folgen der Klimakrise zu tun. Und das Thema bleibt ihm auch nach dem Austausch mit den Einsatzkräften heute erhalten. Denn in der Kabinettsklausur kommende Woche will die SPD ja darüber reden, den Hitzeschutz im Grundgesetz zu verankern. Thomas Thonfeld, Berlin.
1: Wochenlange Hitze und kaum Regen haben die Ernte in diesem Jahr schrumpfen lassen. Leere Regale und Preisexplosionen drohen laut Experten aber nicht. Der Markt werde versorgt, einige Produkte dürften allerdings teurer werden, so eine Marktanalystin der Agrarinformationsgesellschaft. Salatgurken und Kartoffeln seien bereits teurer. Bundesjustizministerin Stefanie Hubig will nach dem islamistischen Terroranschlag am Rande des Christopher Street Day in Berlin das Grundgesetz ändern. Sie spricht sich dafür aus, das Diskriminierungsverbot um die sexuelle Identität zu ergänzen, sagte sie der Rheinischen Post.
3: Kanzler Merz hatte sich nach dem CSD-Anschlag persönlich an die queere Community gewandt und klargestellt, dass der Staat sich für ihren Schutz einsetzen wird. Eine Ergänzung des Grundgesetzes ist aus Sicht der SPD-Politikerin daher die logische Konsequenz. Bei dem Terroranschlag vor 4 Wochen im Berliner Tiergarten war eine Frau getötet worden, mindestens 31 Menschen wurden verletzt, einige von ihnen schwer. Der 21-jährige Attentäter wurde am Tag nach der Tat von Polizisten erschossen. Aus Berlin, David Riemer.
1: Zum Fußball. Zum Auftakt der ersten Runde des DFB-Pokals hat es im Südwestderby zwischen Waldhof Mannheim und dem 1. FC Kaiserslautern massive Ausschreitungen gegeben. Die Polizei musste eingreifen, zeitweise drohte ein Spielabbruch. 35 Beamte wurden verletzt, mehrere Fußballfans vorläufig festgenommen. Kaiserslautern gewann schließlich 1:0 nach Verlängerung. In der nächsten Runde steht auch der VfB Stuttgart nach einem 4:0 bei Drittligist Hansa Rostock. Eintracht Frankfurt besiegte mit 11:0 Fünftligist St. Tönis und der Karlsruher SC gewann 2:0 bei Preußen Münster.
4: Und jetzt das Wetter für das Emsland und die Grafschaft Bentheim.
5: Und da gibt es zumindest mal kurzzeitig heute ein paar Auflockerungen. Ansonsten weiterhin dichte Wolken und gebietsweise auch mal den ein oder anderen kleinen kurzen Schauer. Die Temperaturen noch mal ein bisschen gedämpfter liegen bei 17 bis 19 Grad. Morgen am Sonntag dann insgesamt mehr Sonne, aber auch Wolken und auch hier und da noch mal der ein oder andere Tropfen Regen. Das Ganze bei maximal 20 Grad.
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0: 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Es ist 6 Uhr und 3 Minuten.

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1: Ich bin Diana Kramer. Wochenlange Hitze, kaum Regen. Das Wetter war in diesem Sommer für die Landwirte und die Ernte keine Hilfe. Experten gehen aber nicht davon aus, dass Regale leer bleiben. Die Preise dürften allerdings steigen, zumindest bei einigen Produkten.
2: Vor allem in Süd- und Westdeutschland hat die Dürre zu schwachen Erträgen bis hin zu Missernten geführt. Von der Agrarmarkt-Informationsgesellschaft heißt es, Engpässe gibt's nicht, der Markt wird versorgt. Aber zum Beispiel Salatgurken, Äpfel und Kartoffeln sind oder werden in diesem Jahr teurer als im Vorjahr. In den Bäckereien wirkt sich die schlechte Getreideernte nicht auf die Preise aus, schätzen die Experten. Denn in diesem Bereich gibt es viele Prozesse zwischen der Getreideernte und dem Verkauf von Brot. Hier sind die hohen Energiekosten eher das Problem. Uli Reitinger, Berlin.
1: Es ist der erste öffentliche Termin von Bundeskanzler Friedrich Merz nach seinem Sommerurlaub. Zwei Tage nach der vollständigen Löschung des Waldbrands besucht er heute die Gemeinde Hürtgenwald, um den Helfern dort zu danken. Der Waldbrand in der Eifel war nach Einschätzung der Landesregierung der größte in der Geschichte Nordrhein-Westfalens. Nach teils wochenlanger Zwangspause nehmen immer mehr Rheinfähren aufgrund gestiegener Pegelstände den Betrieb wieder auf. Extremes Niedrigwasser hatte den Betrieb gestoppt. Die Pegelstände am Rhein hatten historische Tiefstände erreicht. Nach Regen in den vergangenen Tagen ging es aber wieder deutlich aufwärts. Zum Fußball. Nach schweren Ausschreitungen beim Südwestderby im DFB-Pokal zwischen dem SV Waldhof Mannheim und dem 1. FC Kaiserslautern müssen beide Vereine mit Konsequenzen rechnen. Der DFB kündigte eine umfassende Aufarbeitung an. 85 Personen wurden verletzt, darunter 35 Polizisten. Es gab mehrere Festnahmen. Die beiden Fanlager sind seit Jahrzehnten verfeindet und lieferten sich auch dieses Mal ein aufgeheiztes Duell auf den Rängen inklusive Pyrotechnik. Die Polizei musste einschreiten, zeitweise drohte ein Abbruch der Partie. Am Ende siegte Kaiserslautern 1:0 nach Verlängerung. Außerdem VfB Stuttgart gegen Drittligist Hansa Rostock 4:0, Eintracht Frankfurt besiegte Fünftligist St. Tönis 11:0 und Preußen Münster Karlsruher SC 1:2.
3: Und jetzt das Wetter für das Emsland und die Grafschaft Bentheim.
4: Und da gibt es zumindest mal kurzzeitig heute ein paar Auflockerungen, ansonsten weiterhin dichte Wolken und gebietsweise auch mal den ein oder anderen kleinen kurzen Schauer. Die Temperaturen noch mal ein bisschen gedämpfter liegen bei 17 bis 19 Grad. Morgen am Sonntag dann insgesamt mehr Sonne, aber auch Wolken und auch hier und da noch mal der ein oder andere Tropfen Regen. Das Ganze bei maximal 20 Grad.
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1: Ich bin Diana Kramer. Nach seinem Sommerurlaub hat Bundeskanzler Friedrich Merz heute seinen ersten Termin. Er reist am Nachmittag in die Eifel nach Hürtgenwald. Dort will er sich bei den Einsatzkräften bedanken, die den größten Waldbrand in der Geschichte Nordrhein-Westfalens bekämpft hatten.
2: 3 Wochen hat der Kanzler sich zurückgezogen und sich nur gelegentlich über seinen Sprecher geäußert. Und auf der Plattform X hat er den Helferinnen und Helfern in NRW für ihre Bekämpfung der Waldbrände gedankt. Reicht nicht, schimpfen Grüne und Linke und werfen ihm vor, zu wenig gegen die Folgen der Klimakrise zu tun. Und das Thema bleibt ihm auch nach dem Austausch mit den Einsatzkräften heute erhalten. Denn in der Kabinettsklausur kommende Woche will die SPD ja darüber reden, den Hitzeschutz im Grundgesetz zu verankern. Thomas Thonfeld, Berlin.
1: Wochenlange Hitze und kaum Regen haben die Ernte in diesem Jahr schrumpfen lassen. Leere Regale oder Preisexplosionen drohen laut Experten aber nicht. Einige Produkte dürften allerdings etwas teurer werden, so die Agrarmarkt-Informationsgesellschaft. Zum Beispiel Salatgurken, Kartoffeln und Äpfel. Kurz vor dem 35. Unabhängigkeitstag der Ukraine ist Bundesaußenminister Johann Wadephul am Morgen in Kiew eingetroffen. Nach seiner Ankunft verurteilte er die zunehmenden russischen Drohnen- und Raketenangriffe. Er warf Moskau wahllosen Mord an Zivilisten sowie gezielte Zerstörung der Energieinfrastruktur vor. Die Sommermonate seien für die ukrainische Zivilbevölkerung die tödlichsten seit mehr als 4 Jahren gewesen, so Wadephul. Zum Fußball. Der Auftakt des DFB-Pokals wurde von schweren Ausschreitungen im Südwestderby zwischen Waldhof Mannheim und dem 1. FC Kaiserslautern überschattet. 85 Menschen wurden verletzt, darunter 35 Polizisten.
3: Die Fanlager stehen sich traditionell feindselig gegenüber. Die Polizei ist mit 1400 Sicherheitskräften im Einsatz. In der Schlussphase der regulären Spielzeit schießen Lautern-Fans Raketen auf die Sitzplatztribüne. Daraufhin stürmen Mannheimer Anhänger den Platz. Die Polizei muss für Ordnung sorgen. Das Spiel steht kurz vor dem Abbruch. Auch der DFB hat Ermittlungen eingeleitet. Uli Reitinger, Sportredaktion.
1: Am Ende gewann Kaiserslautern mit 1:0 nach Verlängerung. Weiter ist auch der VfB Stuttgart nach einem 4:0 bei Drittligist Hansa Rostock. Eintracht Frankfurt besiegte mit 11:0 Fünftligist St. Tönis und der Karlsruher SC gewann 2:1 bei Preußen Münster.
4: Und jetzt das Wetter für das Emsland und die Grafschaft Bentheim.
5: Und da gibt es zumindest mal kurzzeitig heute ein paar Auflockerungen, ansonsten weiterhin dichte Wolken und gebietsweise auch mal den ein oder anderen kleinen kurzen Schauer. Die Temperaturen noch mal ein bisschen gedämpfter liegen bei 17 bis 19 Grad. Morgen am Sonntag dann insgesamt mehr Sonne, aber auch Wolken und auch hier und da noch mal der ein oder andere Tropfen Regen. Das Ganze bei maximal 20 Grad.
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1: Ich bin Diana Kramer. Wochenlange Hitze, kaum Regen. Das Wetter war in diesem Sommer für die Landwirte und die Ernte keine Hilfe. Experten gehen aber trotzdem nicht davon aus, dass Regale leer bleiben. Die Preise dürften allerdings steigen, zumindest bei einigen Produkten.
2: Vor allem in Süd- und Westdeutschland hat die Dürre zu schwachen Erträgen bis hin zu Missernten geführt. Von der Agrarmarkt-Informationsgesellschaft heißt es, Engpässe gibt's nicht, der Markt wird versorgt. Aber zum Beispiel Salatgurken, Äpfel und Kartoffeln sind oder werden in diesem Jahr teurer als im Vorjahr. In den Bäckereien wirkt sich die schlechte Getreideernte nicht auf die Preise aus, schätzen die Experten. Denn in diesem Bereich gibt es viele Prozesse zwischen der Getreideernte und dem Verkauf von Brot. Hier sind die hohen Energiekosten eher das Problem. Uli Reitinger, Berlin.
1: Es ist der erste öffentliche Termin von Bundeskanzler Friedrich Merz nach seinem Sommerurlaub. 2 Tage nach der vollständigen Löschung des Waldbrandes besucht er heute die Gemeinde Hürtgenwald, um dort den Helfern zu danken. Der Waldbrand in der Eifel war nach Einschätzung der Landesregierung der größte in der Geschichte Nordrhein-Westfalens. Kurz vor dem 35. Unabhängigkeitstag der Ukraine ist Außenminister Johann Wadephul zu einem Solidaritätsbesuch in Kiew eingetroffen. Er sagte der Ukraine weitere deutsche Unterstützung zu.
3: Während wir Ferien verbringen, ist dieses Land wieder auf das Härteste angegriffen worden. Hier leiden die Menschen tagtäglich, nicht nur in der Nacht unter fortwährenden brutalen Angriffen Russlands. Wir sehen das Leiden, wir sehen, wie dieses Land kämpft, und wir werden dieses Land weiter unterstützen.
1: Bundesaußenminister Wadephul. Damit zum Fußball. Nach schweren Ausschreitungen beim Südwestderby im DFB-Pokal zwischen dem SV Waldhof Mannheim und dem 1. FC Kaiserslautern müssen beide Vereine mit Konsequenzen rechnen. Der DFB kündigte eine umfassende Aufarbeitung an. 85 Personen wurden verletzt, darunter 35 Polizisten. Es gab mehrere Festnahmen. Am Ende siegte Kaiserslautern 1:0 nach Verlängerung. Die weiteren Ergebnisse: VfB Stuttgart gegen Drittligist Hansa Rostock 4:0, Eintracht Frankfurt besiegte Fünftligist St. Tönis 11:0 und Preußen Münster Karlsruher SC 1:2.
4: Und jetzt das Wetter für das Emsland und die Grafschaft Bentheim.
5: Und da gibt es zumindest mal kurzzeitig heute ein paar Auflockerungen, ansonsten weiterhin dichte Wolken und gebietsweise auch mal den ein oder anderen kleinen kurzen Schauer. Die Temperaturen noch mal ein bisschen gedämpfter, liegen bei 17 bis 19 Grad. Morgen am Sonntag dann insgesamt mehr Sonne, aber auch Wolken und auch hier und da noch mal der ein oder andere Tropfen Regen. Das Ganze bei maximal 20 Grad.
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0: 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Es ist 9 Uhr und 21 Minuten.
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1: Ich bin Diana Kramer. Bundesjustizministerin Stefanie Hubig will nach dem islamistischen Terroranschlag beim Christopher Streeter in Berlin das Grundgesetz ändern. Sie spricht sich dafür aus, das Diskriminierungsverbot um die sexuelle Identität zu ergänzen. Das sagte sie der Rheinischen Post.
2: In der Bundesregierung sind noch Gespräche nötig, so Hubig. Kanzler Merz hatte sich nach dem CSD-Anschlag persönlich an die queere Community gewandt und klargestellt, dass der Staat sich für ihren Schutz einsetzen wird. Eine Ergänzung des Grundgesetzes ist aus Sicht der SPD-Politikerin daher die logische Konsequenz. Bei dem Terroranschlag vor 4 Wochen im Berliner Tiergarten war eine Frau getötet worden, mindestens 31 Menschen wurden verletzt. Einige von ihnen schwer. Der 21-jährige Attentäter wurde am Tag nach der Tat von Polizisten erschossen. Aus Berlin, David Riemer.
1: Nach dem russischen Drohnenangriff auf ein Einkaufszentrum in der Südostukraine ist die Zahl der Toten dort auf mindestens 16 gestiegen. Der ukrainische Zivilschutz sprach am Morgen noch von 9 Vermissten, darunter auch 2 Kinder. Mehrere Schwerverletzte würden noch in Krankenhäusern behandelt. Auch in der Nacht gab es erneut massive russische Angriffe auf die Region. Am Morgen ist Bundesaußenminister Johann Wadephul in der Hauptstadt Kiew eingetroffen. Er sagte der Ukraine weitere Unterstützung zu. Bundeskanzler Friedrich Merz ist aus seinem Sommerurlaub zurück. Sein erster Termin führt ihn heute nach Hürtgenwald in der Eifel. Dort will er Einsatzkräften und Helfern für ihren Kampf gegen den großen Waldbrand danken.
3: Merz ist das erste und wohl auch einzige Mitglied der Bundesregierung, das das ehemalige Waldbrandgebiet besucht. Eine Woche lang kämpften die Einsatzkräfte gegen den größten Waldbrand, den es je gegeben hat in NRW. Politisch wird Merz das Thema noch weiter beschäftigen, denn sein Koalitionspartner, die SPD, will das Grundgesetz ändern, damit der Bund mehr Macht bekommt im Kampf gegen Hitze und Dürre. Merz' Partei, die CDU, ist dagegen. Uli Reitinger, Berlin.
1: Zum Fußball und den Ergebnissen der ersten Runde des DFB-Pokals. VfB Stuttgart gegen Drittligist Hansa Rostock 4:0. Eintracht Frankfurt besiegte Fünftligist St. Tönis 11:0 und 1. FC Kaiserslautern Waldhof Mannheim 1:0. Bei diesem Südwest-Derby kam es zu schweren Ausschreitungen mit 85 Verletzten und mehreren Festnahmen.
4: Und jetzt das Wetter für das Emsland und die Grafschaft Bentheim.
5: Und da gibt es zumindest mal kurzzeitig heute ein paar Auflockerungen, ansonsten weiterhin dichte Wolken und gebietsweise auch mal den ein oder anderen kleinen kurzen Schauer. Die Temperaturen noch mal ein bisschen gedämpfter liegen bei 17 bis 19 Grad. Morgen am Sonntag dann insgesamt mehr Sonne, aber auch Wolken und auch hier und da noch mal der ein oder andere Tropfen Regen. Das Ganze bei maximal 20 Grad.
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0: 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Es ist 10 Uhr und 3 Minuten.

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1: Ich bin Diana Kramer. Kurz vor dem 35. Unabhängigkeitstag der Ukraine ist Bundesaußenminister Johann Wadephul am Morgen zu einem Besuch in Kiew eingetroffen. Er sagte dem Land weitere Unterstützung zu.
2: Während wir Ferien verbringen, ist dieses Land wieder auf das Härteste angegriffen worden. Ja, leiden die Menschen tagtäglich, nicht nur in der Nacht unter fortwährenden brutalen Angriffen Russlands, vor allen Dingen auch gegen die Zivilbevölkerung. Wir sehen das Leiden, wir sehen, wie dieses Land kämpft und wir werden dieses Land weiter unterstützen.
1: Bundesaußenminister Wadephul. Derweil ist nach dem russischen Drohnenangriff auf ein Einkaufszentrum im Südosten der Ukraine die Zahl der Toten auf mindestens 16 gestiegen. 9 Menschen werden noch vermisst, darunter 2 Kinder, teilte der Gouverneur der Region mit.
3: Präsident Selenskyj in Kiew sprach von einem brutalen Terrorangriff gegen Zivilisten. Derweil gab es auch heute Nacht wieder Angriffe. In Kiew wurden Eisenbahnanlagen getroffen, es gab erneut Opfer. Die Ukraine wehrte sich indes mit Gegenangriffen. Hier in Moskau melden die Behörden Drohnenattacken und in Samara im Süden Russlands wurde eine Ölraffinerie getroffen. Zudem gab es mehrere Verletzte im Lager eines getroffenen Online-Versandhändlers. Aus Moskau, Ulf Mauder.
1: Bundesjustizministerin Stefanie Hubig will nach dem islamistischen Terroranschlag beim Christopher Streeter in Berlin das Grundgesetz ändern. Sie wolle das Diskriminierungsverbot um die sexuelle Identität ergänzen, sagte Hubig der Rheinischen Post. Außerdem berate man mit Innenminister Alexander Dobrindt über Nachschärfungen, etwa beim Informationsaustausch zwischen Sicherheitsbehörden und Justiz. Die US-Behörden ermitteln nicht weiter gegen die Kurzvideoplattform TikTok. 2024, noch unter Präsident Joe Biden, hatte das US-Justizministerium TikTok verklagt. Der Vorwurf damals, die Plattform habe zugelassen, dass Kinder unter 13 Jahren ohne Zustimmung ihrer Eltern Accounts anlegten. Jetzt gibt es einen Vergleich. Die Ermittlungen werden gegen die Zahlung von 400 Millionen US-Dollar eingestellt. Das Ministerium verwies darauf, dass TikTok seine Datenschutzpraxis inzwischen geändert habe.
4: Und jetzt das Wetter für das Emsland und die Grafschaft Bentheim.
5: Und da gibt es zumindest mal kurzzeitig heute ein paar Auflockerungen. Ansonsten weiterhin dichte Wolken und gebietsweise auch mal den ein oder anderen kleinen kurzen Schauer. Die Temperaturen noch mal ein bisschen gedämpfter liegen bei 17 bis 19 Grad. Morgen am Sonntag dann insgesamt mehr Sonne, aber auch Wolken und auch hier und da noch mal der ein oder andere Tropfen Regen. Das Ganze bei maximal 20 Grad.
6: Und jetzt der Verkehrsservice für das Ems-Fechtewelle-Land. Achtung auf der A31 Gronau Richtung Metten zwischen Emsbüren und Lingen. Dort ist eine ungesicherte Unfallstelle. Fahrt dort bitte ganz besonders vorsichtig und ansonsten allen unterwegs eine gute und vor allem sichere Fahrt.
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6: Mit Sandra Steenbergen und du meine Güte, aktuell hängen so viele Plakate in Papenburg. Alle buhlen um unsere Stimmen am 13. September. Ich glaube, ich wähle einfach Jan Liebermann. Er stellt jetzt Dienstag sein Programm vor und das ist gewaltig. 20 Jahre jung und schon ein Weltstar. Und ihr könnt hautnah dabei sein. Gleich hier bei eurer Ems-Fechtewelle aus und über Papenburg. Aber erstmal hallo und moin!

0: Also so eine Orgel gilt ja gemeinhin als etwas verstaubt und altbacken. Die Walke-Orgel in der St. Antoniuskirche hier in Papenburg ist ja nun auch schon fast 100 Jahre alt, aber er sieht das natürlich ganz anders. Jan Liebermann ist zarte 20 Jahre alt und bereits ein preisgekrönter Star an der Orgel. Aber vorher ist er hier bei eurer Ems-Rechte-Welle am Telefon, Dienstag in Papenburg, jetzt hier. Moin Jan, schön, dass du Zeit für uns hast.
1: Ja, ich freue mich, vielen Dank.
0: Ja, nächste Woche geht es dann nach Papenburg und du hast wirklich einen engen Zeitplan. Also ist bei dir alles richtig getaktet, deswegen ist das wirklich was Besonderes, dass du jetzt am Telefon bist.
1: Ich versuche es natürlich möglich zu machen, weil ich mag es sehr gerne, mit Menschen in Kontakt zu kommen.
0: Dann kontaktieren wir zwei uns jetzt mal. Du bist ja gerade erst 20 Jahre alt und mit 7 bist du ans Klavier gekommen und mit 12 schon an die Orgel. Kannst du ein bisschen erzählen, wie das passiert ist? Das ist jetzt ja nicht mehr gerade so ein typisches Instrument für Kinder.
1: Das stimmt. Ganz klassisch habe ich als Kind eben angefangen mit dem Klavierspielen. Ich habe mich auch davor mal in einem Zirkel damals in der Grundschule an diversen anderen Instrumenten ausprobiert, wie der Blockflöte oder der Geige. Aber da konnte ich irgendwie keinen richtigen Ton produzieren. Und beim Klavier war natürlich das erste Instrument, was sehr gut für mich funktioniert hat, weil ich den Klang natürlich, der Klang ist schon vorgefertigt quasi. Und der Ton kommt dann so raus, wie er später ist. Aber ich kann den Ton dann modifizieren. Und das hat mich damals schon irgendwie begeistert. Und auch die Expressivität dieses Instruments hat mich damals schon begeistert. Und weil meine Mutter ohnehin eine Klavier- und Orgelvergangenheit hatte, war das ziemlich naheliegend. Irgendwann habe ich aber dann das Gefühl gehabt, dass das Klavier dann vielleicht doch nicht so das Instrument ist, was meine Stimme repräsentiert. Und weil meine Mutter eben auch diese Orgelvergangenheit hatte und wir eine kleine digitale Orgel zu Hause hatten, habe ich mich da einfach mal rangesetzt. Und es hat mir so viel Spaß gemacht und es hat mich so fasziniert, dass das bis heute angehalten hat.
0: Naja, bis heute, das sind ja gerade mal 8 Jahre, wenn du mal ehrlich bist, oder?
1: Ja, aber ich bin mir ziemlich sicher, dass es mein ganzes Leben lang anhalten wird, weil die Vielschichtigkeit dieses Instruments einfach unendlich ist.
0: Du nutzt ja auch YouTube. Wie viel Follower hast du da und was zeigst du da genau in den Videos?
1: Also auf YouTube sind es nur in Anführungsstrichen 11.500 Follower. Das ist ja auch ein Medium, was ich jetzt seit längerem leider nicht mehr genutzt habe, weil die Videoproduktion immer ziemlich viel Zeit kostet und die Zeit habe ich leider nicht mehr. Deswegen kann ich eigentlich nur noch Videos von anderen produzieren lassen. Auf Instagram und Facebook, das sind ja die Social-Media-Plattformen, die ich sehr viel benutze. Da sind es auf Instagram über 68.000, auf Facebook 66.000. TikTok benutze ich auch, das sind auch circa 10.000. Und da komme ich dann schon auf eine ganz gute Zahl und freue mich, dass ich mit dem alten Instrument Orgel, so wie es manchmal genannt wird, doch so viele Menschen erreichen kann.
0: Was fragen dich denn die Leute, wenn sie dich auf Insta oder Facebook oder sonst wo anschreiben?
1: Ach, die fragen alles Mögliche. Die fragen Sachen zu den Stücken, sie fragen Sachen zu meinen Konzerten, zu meiner Person natürlich auch. Das kommt entweder in den Kommentarspalten dann zum Vorschein oder auch per privater Message. Und ich versuche natürlich, auf alle Nachrichten zu antworten, aber manchmal ist das auch eine Menge. Da muss ich einfach schauen, wie ich das zeitlich unterbekomme. Ich bekomme täglich 40, 50 Nachrichten von unterschiedlichsten Personen und manchmal verbergen sich auch in all diesen Nachrichten Anfragen zu Philharmonien in aller Welt und deswegen muss ich da trotzdem durchgehen und ich mag es ja auch, mit Menschen in Kontakt zu treten, deswegen würde ich ungern eine Nachricht einfach ungelesen oder unbeantwortet stehen lassen.
0: Ich meine, du bist jetzt ja gerade 20 Jahre alt, ich sag das gerne noch ein paar Mal. Also so Schule oder sowas, das hast du alles im Dauer. Lauf daneben her gemacht oder wie?
1: Ja, genau. Also Schule ist natürlich auch sehr wichtig, aber für mich hat das Instrument Orgel schon immer einen Stellenwert eingenommen, dass alles andere eigentlich dahinter war und deswegen war die Schule wirklich so ein bisschen nebenbei. Dann letztes Jahr habe ich ja mein Abitur gemacht und das lief auch alles wunderbar, aber ich habe mich natürlich trotzdem immer auf das Instrument Orgel fokussiert, weil ich da ja auch zu Hause bin und das ist auch mein Lebensinhalt. Damit werde ich auch mein ganzes Leben verbringen und deswegen habe ich mir gedacht, dass ich da natürlich alles Mögliche reinstecken kann, was ich eben vorrätig habe an Zeit.
0: Jetzt hier in Papenburg bespielst du ja dann die Walker-Orgel in der Antoniuskirche in Papenburg. Ja. Nächsten Dienstag ist es soweit. Hast du vorher eine Möglichkeit, an dem Instrument selber zu üben oder muss das so aus dem Bauch rauskommen?
1: Ja, also aus dem Bauch raus geht bei dem Instrument Orgel eigentlich fast nichts, außer die Improvisation. Orgeln sind ja von Grund auf immer verschieden und das Programm von dem jeweiligen Konzert muss immer an die jeweilige Orgel dort angepasst werden. Bei den Pianisten ist es ja oftmals so, dass es ein Programm gibt, mit dem man dann auf Tour geht und jeder Steinway ist ja im Grunde genommen sehr ähnlich und da gibt es nicht so viele Unterschiede, weil auf dem Steinway funktioniert eigentlich jedes Stück, was für Klavier kommt. Komponiert wurde. Bei der Orgel wird es schwieriger, weil wenn ich beispielsweise vor 3 Monaten in Polen war, an einer Orgel, die aus dem 17. Jahrhundert stammt, die keine Setzeranlage hat, wo ich Klangkombinationen vorher einspeichern kann und der Klang auch, die Stimmung und alles geht eigentlich nur für barocke und Renaissance-Musik und nichts Moderneres oder keine Romantik, aber dann spiele ich jetzt in Papenburg, wo eigentlich alles möglich ist, vor allem aber auch der romantische Schwerpunkt gegeben ist, da muss ich das Programm natürlich immer anpassen. Und weil die Orgel von Grund auf immer verschieden ist, mit verschiedenen Voraussetzungen, mit verschiedenen Klangmöglichkeiten, reise ich als Organist immer eigentlich einen Tag früher an, manchmal 2, so wie jetzt hier in Hamburg, in Philharmonien manchmal 1 Woche, wenn der Probenzeitplan eben das von mir verlangt. Und dann habe ich genug Zeit, mich mit dem Instrument vertraut zu machen.
0: Ja, hier spielst du ja in Papenburg Bach, Mendelssohn, Liszt, Marx. Warum magst du klassische Musik? Also ich meine, du bist 20. Das ist jetzt nicht die klassische Musikgeschmack, den ich so von 20-Jährigen kenne.
1: Ja, aber der klassische Musikgeschmack oder das normative Denken, was ein 20-Jähriger denn hören sollte oder was die meisten hören, das finde ich immer ganz schwierig, weil wir Menschen sind ja auch immer unterschiedlich. An der klassischen Musik begeistert mich einfach, dass die Art, wie es komponiert wurde, einfach, und das muss ich ganz ehrlich sagen, viel origineller ist als heute. Und alles, was heute passiert, ist in einer sehr abgespeckten Form das, was es alles schon vorher gegeben hat. Also baut es alles auf klassischer Musik auf. Und mit klassischer Musik verhält es sich so, dass man es manchmal nicht so einfach durchdringt, wie beispielsweise einen Popsong. Und gerade dieses Beschäftigen damit als Hörer, aber auch als Spieler, das fasziniert mich eben. Und was mich auch fasziniert, ist, dass man die Tradition der Orgelkunst, der barocken Musik oder wie auch immer, dass man das weiterhin am Leben hält, dass man versucht, mit heutiger Technologie, mit heutigen Klangmöglichkeiten den Duktus und den Pathos so aufzugreifen, dass er sich eigentlich widerspiegelt wie damals in der Zeit. Und das finde ich total interessant.
0: Nächste Woche Dienstag spielst du hier in Papenburg. Eine Woche später hast du Geburtstag. Du wirst 21 Jahre alt, also so großjährig. Wie viel groß darfst du denn noch werden?
1: Groß inwiefern?
0: Ja, ich weiß nicht. Du bist schon preisgekrönt. Du reist durch die Welt, weil jeder dich irgendwie haben, erleben möchte. Darf es noch eine Scheibe mehr sein?
1: Ja, also das mit der Größe, es geht mir nicht um meine Größe, sondern es geht mir immer um die Musik. Und was ich unglaublich gerne tue, ist, viele unterschiedliche Orgeln in aller Welt kennenzulernen. Also wünsche ich mir, dass es weiterhin mich in alle Welt zieht und dass ich ganz viele tolle Instrumente kennenlernen darf, vielen Leuten begegnen kann. Und dass ich einfach meine Freude an der Musik in einer natürlichen und auch manchmal überwältigenden Weise einfach teilen kann und zeige, dass die Orgel ein unglaublich tolles Instrument ist, was für jedes Altersspektrum auch angemessen ist.
0: Ich finde es total faszinierend, wie du über die Orgel redest. Man hört richtig raus, dass du schwerst verliebt bist.
1: Ja, natürlich, aber ich habe mich auch ehrlich gesagt dazu verschrieben, finde ich, weil wenn ich ein Instrument unter den Fingern habe, wo ich denke, dass das meine Stimme ist und wo ich denke, dass ich damit auch ein Wort oder einen Satz oder eine Geschichte erzählen, verkünden kann, dann muss ich einfach sagen, das ist genau das, was ich machen muss. Und da muss ich nicht verliebt sein und da muss ich, ja, das ist für mich einfach so.
0: Ich danke dir für deine Zeit. Danke für das Gespräch. Das war toll.
1: Vielen Dank auch.
0: Tschüss. 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

ziemlich genau 11:30 am Samstagmittag. Schnell der Blick auf unsere Straßen. Achtung, auf der A31 Gronau Richtung Meppen zwischen Emsbüren und Lingen ist eine ungesicherte Unfallstelle. Das war jetzt ja ein kompliziertes Wort. Allen unterwegs auf jeden Fall eine gute und vor allem sichere Fahrt. Ja, und viele haben in den letzten langen Winter oder auch die lauen Sommerabende diesen Sommers genutzt, um reichlich Bücher zu lesen. Aber einmal alle durchgelesen, verbraucht so ein Buch natürlich auch viel Platz, sammelt Staub und ach, steht im Weg. Und neue Bücher sollen ja dann auch wieder her. Hier in Papenburg ist das Problem ganz einfach zu lösen. Gibt's gleich auf die Ohren. Und zwar genau hier bei eurer Ems Fechtewelle.

0: alte Schulbücher, alte Zeitschriften. Oh, da habe ich ganz viele gesammelt und auf Lager in meinem nicht vorhandenen Keller. Und die findet Gerald Ziemer von der MSC-Gruppe Papenburg richtig toll, oder? Die magst du? Alte Zeitschriften, Lexika?
1: Nicht so, also weil die werden nicht so gern auf Bücherbasaren genommen und gekauft, weil sie einfach veraltet sind, nicht? Und dann sollte man die nicht bei einer Büchersammlung abgeben. Die kann man besser in die Papiertonne gleich entsorgen.
0: Wie schön, dass du das Stichwort direkt dreimal gesagt hast. Du bist hier wegen der Büchersammlung wieder von der Amnesty-Gruppe Papenburg. Also ihr sammelt wieder Bücher für den großen Bücherbasar.
1: Für die großen Bücherbasare, weil bei einer Büchersammlung kommen so viel zusammen, dass wir mindestens 2 bis 3 Bücherbasare damit machen können. Weil die Leute eben einfach ihre Regale entstauben und sagen, da muss Platz her für neue Bücher. Und die finden auch gut, dass wir das sowas anbieten, weil wir werden übers Jahr, ich sag mal, ich bekomme in der Woche 1 bis 2 E-Mails, wann wir denn wieder sammeln, und muss dann meistens übers Jahr vertrösten, weil wir ja abstimmen müssen, wo und wann.
0: Jetzt ist auf jeden Fall nächste Woche Samstag wieder soweit.
1: Nächste Woche Samstag, am 29. August geht's wieder los, und ich hoffe, alle haben schon ordentlich die Bücher in die Kartons gepackt, weil dazu rufen wir auch auf, bitte nicht lose in Taschen oder in irgendwelchen Plastikschütten, die man dann wieder mitnehmen will, weil Umpacken dauert. Und da kommen ganz, ganz viele Leute, und die wollen ganz schnell ihre Bücher loswerden. Und wenn wir da vorne erstmal rumpacken, damit die Plastikschütte wieder mit zurückgegeben werden kann, das ist nicht gut.
0: Wo nehmt ihr denn an? Also wo ist die Stelle, wo ich die Bücher dann abgeben kann?
1: Das ist an der Segelmacherstraße, und wir werden das auch ausschildern. Also auf der Flachsmeerstraße, Papenburger Straße, werden wir das ausschildern, dass alle gut hinfinden.
0: Direkt hinfinden, genau. Ja. Und dann habt ihr so ein richtiges System dann da, wer rechts wird reingefahren. Ja, also wie so ein Drive-In sozusagen.
1: Wie beim Drive-In, man fährt vor bis zur Abgabestelle mit seinem Auto. Man muss also nicht vorne an der Straße parken, dann die schweren Bücher schleppen, sondern man fährt ganz vor, packt aus, fährt dann wieder zurück. Und bitte Rechtsverkehr, also rechts rein, links raus.
0: Sonst gibt es in der Mitte eine Überraschung. Okay, dann nochmal, was sucht ihr jetzt genau? Also die alten Schulbücher und sowas haben wir jetzt ja schon quasi nicht mehr.
1: Die nicht mehr, nein. Auch keine IT-Bücher, alte oder Schulbücher, Lexikareien gehen auch gar nicht, weil keiner stellt sich mehr eine Lexikareihe von wie früher Bertelsmann.
0: Und abgesehen davon, dass da zwischendurch 35 Rechtschreibreformen waren, dass nicht mehr jedes Wort aktuell ist.
1: Und wir suchen also gerne was für Hobby, was zum Kochen, Kinder- und Jugendliteratur, das wird gerne genommen, also so Bücher für ganz Kleine zum Anschauen oder auch schon etwas ältere, die wir dann lesen können schon, das wird gesucht. Und für die Größeren unter uns ist eben einfach ein Roman, ne, ein Taschenbuch. Nee, das geht immer, und je jünger, desto besser. Je älter, desto schlechter. Also aus den 70er Jahren brauchst du nichts bringen.
0: Ja.
1: Also,
0: ne? Aber Kochbücher habe ich da vorne auch noch, da kann ich dir direkt ein paar mitgeben.
1: Kann ich mitnehmen,
0: ja. Weil du bist jetzt hier eigentlich auch nur kurz auf dem Sprung, weil... Deswegen frage ich gerade, wenn ich dir jetzt hier meine 5, 6, 7, 8 Kochbücher mitgebe,
1: das geht gerade hast
0: du auch. Schwer zu schleppen. Du musst noch zum Aufbau, wer baut noch auf?
1: Ich muss noch zum Aufbau, aber wir müssen noch kurz vorher sagen, in welcher Zeit das überhaupt stattfindet, am 29.
0: Ach ja.
1: Es geht um 9 Uhr los und endet um 17 Uhr. Und dann ist auch Schluss, also auch am anderen Tag nichts mehr da irgendwo vorbeibringen, also abstellen und so geht nicht. Das würde dann also im Regen untergehen vielleicht.
0: Es regnet nicht.
1: Ja.
0: Nein, es regnet. Ja. Und dann, wann ungefähr ist dann der nächste Bücherbasar gekommen?
1: Der Bücherbasar ist ja im Herbst, also im Oktober wieder, genau. Mhm. Okay. Steht auch auf der Homepage. Muss noch organisiert werden, muss wieder einiges Logistisches auf die Beine gestellt werden.
0: Jetzt lässt du dir so viel Zeit mit Bücher sammeln. Nächste Woche Samstag dann.
1: Nächste Woche Samstag, 29. Ja.
0: Und das wolltest du die anderen jetzt aufbauen lassen an der Friederike, dass du dir jetzt ein bisschen mehr Zeit
1: hast? Nein, ich habe noch ein bisschen Zeit. Bis um 13 Uhr haben wir schon die nächste Aktion.
0: Heute
1: wir sind
0: auch
1: sehr umtriebig. Und heute stehen wir zwischen Rathaus und Friederike, weil ja Augustmarkt ist. Und stehen zusammen mit Omas gegen Rechts und vielen demokratischen Parteien, haben da ist eine Art Mahnwache. Man kann natürlich auch bei uns wieder unterschreiben. Und es geht bei uns auch so ein bisschen um Demokratie einfach. Wir stellen Fragen zur Demokratie, was man gerne verändern möchte oder so. Einfach damit die Menschen mal reflektieren, okay, was könnte man denn machen?
0: Mhm. Ne?
1: Vielleicht wollen Sie sich dann auch selber irgendwann mal in die Politik einmischen.
0: Ja, das wäre oder ja. sich bei euch, bei der NSU
1: oder bei uns oder ja. bei den Parteien, die ja auch dort stehen, eben werden. Aktiv werden. Nicht?
0: Okay, ab 13 Uhr ist
1: ab 13 bis 17 Uhr heute auf dem Samstag vorm Rathaus stehen wir mit einem Pavillon.
0: Okay, und dann springen alle Gäste zwischen den Regenschauern hin und her. Aber beim Regen hört jetzt ja auch auf.
1: Der Regen hört auf, macht auch nichts. Wir haben ja überdacht mit dem Pavillon. Also wir können auch kurzfristig darunter schlupfen.
0: Also, die umtriebige Amnesty-Gruppe Papenburg. Gerald Ziemer, schön, dass du da warst. Danke, ja, danke für die Infos. Heute viel Spaß. Und nächste Woche Samstag viele Bücher. Ja. Und zwar dann an der Segelmacherstraße.
1: Richtig? An der Segelmacherstraße, genau. Und es ab ist ausgeschildert.
0: Und es ist ausgeschildert. Ja. Und ihr sucht Bücher für den Bücherbasar. So, jetzt haben wir alles nochmal.
1: In Kartons gleich.
0: Danke, dass du da warst. Okay. Viel Spaß nachher. Tschüss.
1: Ja, tschüss.

Gute Laune am Samstagvormittag gleich mit Runway von Lady Gaga. 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
1: Ich bin Diana Kramer. Bundesjustizministerin Stefanie Hubig will nach dem islamistischen Terroranschlag beim Christopher Street Day in Berlin das Grundgesetz ändern. In der Rheinischen Post sprach sie sich dafür aus, das Diskriminierungsverbot um die sexuelle Identität zu ergänzen.
2: In der Bundesregierung sind noch Gespräche nötig, so Hubig. Kanzler Merz hatte sich nach dem CSD-Anschlag persönlich an die queere Community gewandt und klargestellt, dass der Staat sich für ihren Schutz einsetzen wird. Eine Ergänzung des Grundgesetzes ist aus Sicht der SPD-Politikerin daher die logische Konsequenz. Bei dem Terroranschlag vor 4 Wochen im Berliner Tiergarten war eine Frau getötet worden, mindestens 31 Menschen wurden verletzt. Der 21-jährige Attentäter wurde am Tag nach der Tat von Polizisten erschossen. Aus Berlin, David Riemer.
1: Nach dem russischen Drohnenangriff auf ein Einkaufszentrum in der Südostukraine ist die Zahl der Toten dort auf mindestens 16 gestiegen. Der ukrainische Zivilschutz sprach am Morgen noch von 9 Vermissten, darunter auch 2 Kinder. Auch in der Nacht gab es erneut massive russische Angriffe, unter anderem auf die Hauptstadt Kiew. Am Morgen ist dort Bundesaußenminister Johann Wadephul zu einem Besuch eingetroffen. Er sagte der Ukraine weitere Unterstützung aus Deutschland zu. Bundeskanzler Friedrich Merz ist aus seinem Sommerurlaub zurück. Sein erster Termin führt ihn heute nach Hürtgenwald in der Eifel. Dort will er Einsatzkräften und Helfern für ihren Kampf gegen den großen Waldbrand danken.
3: 3 Wochen hat der Kanzler sich zurückgezogen und sich nur gelegentlich über seinen Sprecher geäußert. Und auf der Plattform X hat er den Helferinnen und Helfern in NRW für ihre Bekämpfung der Waldbrände gedankt. Reicht nicht, schimpfen Grüne und Linke und werfen ihm vor, zu wenig gegen die Folgen der Klimakrise zu tun. Und das Thema bleibt ihm auch nach dem Austausch mit den Einsatzkräften heute erhalten. Denn in der Kabinettsklausur kommende Woche will die SPD ja darüber reden, den Hitzeschutz im Grundgesetz zu verankern. Thomas Thonfeld, Berlin.
1: Zum Fußball. Die erste Runde des DFB-Pokals läuft. Daneben treffen heute der FC Bayern und Borussia Dortmund im Franz-Beckenbauer Supercup aufeinander. Ein erster Härtetest vor dem Bundesliga-Start in einer Woche. Beide Mannschaften treffen zum 10. Mal im Supercup aufeinander. 5-mal gewannen die Bayern, der BVB 4-mal. Anstoß in Dortmund ist heute um 20.30 Uhr.
4: Und jetzt das Wetter für das Emsland und die Grafschaft Bentheim.
5: Und da gibt es zumindest mal kurzzeitig heute ein paar Auflockerungen. Ansonsten weiterhin dichte Wolken und gebietsweise auch mal den ein oder anderen kleinen kurzen Schauer. Die Temperaturen noch mal ein bisschen gedämpfter liegen bei 17 bis 19 Grad. Morgen am Sonntag dann insgesamt mehr Sonne, aber auch Wolken und auch hier und da noch mal der ein oder andere Tropfen Regen. Das Ganze bei maximal 20 Grad.
6: Und jetzt der Verkehrsservice für das Ems-Fechtewelle-Land. Achtung, nach wie vor auf der A31 Gronau Richtung Meppen. Zwischen Emsbüren und Lingen ist eine ungesicherte Unfallstelle. Bitte dort ganz besonders vorsichtig fahren, ansonsten allen unterwegs eine gute und vor allem sichere Fahrt.
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6: Mit Sandra Steenbergen und das am großen August-Marktwochenende. Gestern Nachmittag ging es ja auf dem Marktplatz los, aber viele Papenburger freuen sich eigentlich nur auf den einen Tag, auf den Dienstag. Sogar das Rathaus wird an diesem Tag um 10 Uhr dicht machen, denn kurz darauf startet der traditionelle Viehmarkt und da wollen einfach alle hin. Und ich höre auch schon die Schellen erklingen, denn auch das ist Tradition. Die große Viehmarktverlosung, was ein Los wert sein kann. Gleich hier bei eurer Ems-Fechtewelle, aber erstmal hallo und moin! Yeah.

0: 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Es ist das Augustmarkt-Wochenende. Und dann holen wir es natürlich erstmal den Papenburger Karnevalsverein auf die Couch. Moin erstmal, Ellen und Tanja. Schön, dass ihr da seid.
1: Hello.
0: Hallo. Ja, Karnevalsverein, Augustmarkt, wie hat es euch zueinander gebracht? Wie kam es zu dieser Verbindung?
1: Ja, also die Kolping-Familie hat bis 2015 die Viehmarktverlosung veranstaltet. Und dann sind wir ins Boot gesprungen, die Schellenweiber, und haben gleich im ersten Jahr 30 Preise auf den Markt gebracht.
0: Also man muss dazu sagen, Viehmarkt, das war früher wirklich Viehmarkt.
1: Genau,
0: ne? Also
1: da
0: wurde
1: ja,
0: richtig
1: genau.
0: Viel gehandelt, der ganze Marktplatz war voll.
1: Richtig.
0: Und dann gab es irgendwann gab es dann auch mal eine Sau oder ein Ferkel zu gewinnen oder ein Pony, aber das war dann irgendwann nicht mehr so praktikabel.
1: Genau, kann man so schlecht mitnehmen für unterwegs.
0: Genau, gab es mehr so harte Sachen zu gewinnen. Ja.
1: Genau.
0: Okay, und jetzt macht ihr das 11. Jahr
1: das
0: jetzt schon.
1: Das 11. Jahr.
0: Das passt ja auch dann zum Papenburger Karnevalsverein.
1: Genau.
0: Und seitdem seid ihr fleißig dabei, das ganze Jahr über, auch wenn es nicht eure Jahreszeit ist als Karnevalisten.
1: Genau.
0: Sponsoren zu suchen.
2: Ja, wir fangen meistens so im Mai, Juni damit an, wieder Sponsoren für die Augustmarktverlosung oder die Viehmarktverlosung zu sammeln. Ja, ohne Sponsoren wird das gar nicht gehen.
0: Ja,
2: darum
0: also,
2: danke nochmal an dieser Stelle an die Sponsoren, die sich immer fleißig beteiligen. Wir haben circa 100 Preise.
0: Wow. Okay.
1: Genau. In diesem Jahr ist der Hauptpreis ein iPhone. Mhm. Unter anderem gibt es auch ein Tablet zu gewinnen, ein Rasenmäher.
0: Rasenmäher sind sehr gut.
2: Eine Zapfanlage.
0: Auch nicht unbeliebt.
1: Und viele Sachgutscheine für ein Restaurant oder
2: Friseurbesuch.
1: Genau. Schöne Präsente sind dabei.
0: Okay, aber jetzt geht es ja darum, wie komme ich an die Lose und was kostet so ein Los und wie viele habt ihr?
2: Genau, wir hatten die im Vorverkauf an drei Stellen, beim Rathaus, beim Reisebüro am Alten Turm und bei Ralf Schumacher. Beim Reisebüro sind keine mehr, aber beim Rathaus und bei Ralf Schumacher können die am Montag auch noch gekauft werden. Ein Los für 1 Euro oder eine Tüte mit 11 Stück für 10 Euro.
0: Und also das heißt, ich muss sie im Vorfeld schon haben, die Lose?
1: Ja, genau. Und wenn du ein Los hast, also oder Lose hast, musst du an dem Tag auch anwesend sein, weil sonst kannst du dein Los nicht einlösen.
0: Okay, und dann muss ich an dem Tag wo? Also am Dienstag ist es ja dann, wegen Viehmarktverlosung. Und dann muss ich wo, wann sein?
1: Also die Verlosung findet vor dem Rathaus statt, auf dem neu gestalteten Parkplatz. Genau, da sind die Schellenweiber vor Ort auf einem Anhänger, an einem Anhänger mit ihren Präsenten. Für das leibliche Wohl, für die Getränke ist gesorgt.
0: Genau. Das ist einfach immer wichtig. So, und man erkennt euch auf jeden Fall. Also habt ihr dann auch die Schellen? Ich meine, ihr heißt ja Schellenweiber. Habt ihr dann auch Schellen mit? Also seid ihr dann auch.
1: Nein, so wie wir jetzt hier auch bei dir sitzen in unserer Kleidung, so sind wir auch zu erkennen. Alle tragen das Gleiche.
0: Also blauer Pulli, rotes Poloshirt.
1: Ja, wenn es natürlich jetzt richtig warm wird, haben wir vielleicht nur ein rotes Shirt.
0: Aber ihr seid auf jeden Fall zu erkennen,
1: ja.
0: Keine Frage. Okay, was meint ihr, wie lange das etwa dauert dann? Weil es ist ja danach auch mal ein großer Treffpunkt.
2: Anderthalb, zwei Stunden vielleicht.
1: Ja.
0: Wow.
1: Ja.
0: 100 Lose, okay. Und dann, wie viele Lose habt ihr, waren das insgesamt?
2: 3000 Lose.
0: Also dann, ihr wollt den Rathausparkplatz echt voll machen, wa?
1: Genau.
0: Also kann man nur sagen.
2: Also wenn jetzt noch nicht alle im Vorverkauf verkauft werden, haben wir Dienstagmorgen, sind wir ab 10 Uhr nochmal da, um dann die restlichen Lose dann noch zu verkaufen.
0: Auf wo dann seid ihr?
2: Auf dem Rathausparkplatz.
0: Auf dem Rathausparkplatz,
1: genau.
0: Okay. Wenn da einer noch die Chance nutzen
1: möchte. Genau.
0: Okay, also nochmal, wie viel Uhr? 12 Uhr? Dann
1: 12 Uhr 11
2: beginnt die
0: 12 Uhr 11 natürlich, entschuldige. Ja, und dann wünsche ich allen, die ein Los haben oder mehrere, viel Glück, gutes Losglück und dann auf jeden Fall da sein, damit ihr den Preis auch bekommt.
1: Genau.
0: Tanja und Ellen von den Schellenweibern vom Papenburger Karnevalsverein mit der Viehmarktverlosung nächsten Dienstag. Wo? Hier in Papenburg. Wollt ihr euch noch schellenweiberhaft verabschieden, so um diese Jahreszeit, das würde jetzt ja mal passen.
1: Wir wünschen allen Besuchern auf dem Viehmarkt einen schönen Tag.
0: Und ein dreifaches. So, hello.
1: Hello.
0: Danke.

Und jetzt muss ich ganz schnell einen herzlichen Gruß loswerden. Um 12 Uhr sind Maren und Dennis im Papenburger Rathaus begrüßt worden. Und jetzt gerade sollten die beiden auch Ja gesagt haben. Also herzlichen Glückwunsch zur Hochzeit von der gesamten Nachbarschaft und nachher viel Spaß bei der Feier im Gasthof Tepe. 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

Am Samstag schnell der Blick auf unsere Straßen im Emsfechterwelleland. Die Bahnen sind frei, allen unterwegs. Eine gute und vor allem sichere Fahrt. Ja, apropos ab Augustmarkt, da habe ich noch einen. Mit dem Auto ist da ja gerade nicht so gut zwischen Rathaus und Marktplatz, kein Durchkommen. Und dann fahren einfach viele mit dem Fahrrad hin. Und damit eurem Drahtesel nichts passiert, bietet der Pfadfinderstand 17:04 der Deutschen Pfadfinderschaft St. Georg wieder eine Fahrradwache an. Also sie sind von der Antoniuskirche. Ab 13:30 könnt ihr heute eure Fahrräder gegen eine Spende beaufsichtigen lassen, wenn ihr Karussell fahrt zum Beispiel. Am Dienstag, also beim Viehmarkt, startet der Pfadfinderstamm seinen Service sogar schon um 11 Uhr. 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

0: Spaß. Also eins kann ich euch fürs nächste Wochenende auf jeden Fall schon mal versprechen. Das Wetter sieht stabil aus. Nicht zu warm, nicht zu kalt. Genau richtig für einen Ausflug. Hier ist eure Ems-Fechtewelle aus und über Papenburg. Und ich habe jetzt Patricia und Anna da. Moin, erstmal schön, dass ihr da seid.
1: Moin.
0: Moin.
1: Hallo, Sandra.
0: Hallo, Patricia. Du bist vom ADFC, von der Ortsgruppe Papenburg hier, von dem Fahrradclub. Und du bist vom Anna vom Indus. Erklär das mal eben schnell.
2: Genau, Indus ist eine Initiative vom Kreissportbund mit den drei Einrichtungen der Behindertenhilfe, St. Lukas in Papenburg, Vitus in Meppen und Christophoruswerk in Lingen. Und wir unterstützen Sportvereine dabei, inklusive Sportangebote im Emsland ja, auf die Beine zu stellen, am Leben zu halten und vermitteln Menschen mit Behinderung in normale Angebote, in inklusive Angebote in den Sportvereinen vor Ort.
0: Ja, mach mal ein paar Beispiele. Also wo geht
2: ein
0: alles?
2: Ein Beispiel hier sitzt neben mir, das ist der ADFC Papenburg, genau. Mhm. Aber bei den Sportarten sind eigentlich keine Grenzen gesetzt. Wir haben ganz allgemeine Kindersportgruppen für Kinder und Jugendliche, die sich einmal in der Woche in der Turnhalle treffen und unterschiedliche Sportarten gemeinsam machen, wo einfach jeder mitmachen kann, ob man eine Behinderung hat oder nicht. Es gibt aber auch ganz spezielle Sportangebote wie Klettern, wie Kartfahren, wie Segeln, wie Rudern, genau. Alles Mögliche ist da eigentlich dabei. Schachsport zum Beispiel ist auch eine Möglichkeit. Also im Emsland haben wir allmählich über 70 Vereine, die schon aktiv sind mit Indus, um Inklusion im Sport anzubieten. Und wir würden uns natürlich freuen, wenn in den nächsten Jahren immer noch wieder mehr Vereine dazukommen.
0: Das heißt, wie komme ich an euch ran? Wie finde ich euch dann, wenn ich mitmachen möchte oder ein Angebot stellen
2: möchte?
0: Genau,
2: unsere Kontaktdaten findet man über unsere Website www.indus-emsland.de. Da sieht man die Kontaktdaten vom Kreissportbund, aber auch von uns Projektkoordinatoren. Einfach anrufen, E-Mail schreiben, ganz einfacher Kontakt und wir kommen ins Gespräch und wir machen es eigentlich auch mal so, dass wir rauskommen in die Sportvereine, uns mit dem Vorstand zusammensetzen, mal überlegen, was gibt's vielleicht schon, was kann man da vor Ort in dem Sportverein machen, wie ticken die Leute so, worauf haben die Lust, dann gemeinsam Übungsleiter suchen und im besten Fall dann irgendwann ein inklusives Angebot auf die Beine stellen. Genau.
0: Auf jeden Fall seid ihr ja schon vor geraumer Zeit aufs Rad gekommen.
2: Genau, ja, richtig.
0: Um die Kurve jetzt mal wieder zu kriegen. Ja,
2: ja das ist schon einige Zeit her. Ich habe heute nochmal nachgeschaut. 2016 saßen wir tatsächlich das erste Mal bei dem ersten Vorsitzenden vom ADFC Papenburg im Wohnzimmer. Und kurze Zeit später habe ich dann auch Patricia kennengelernt, mit der ich heute hier bin. Und 2017, also vor 9 Jahren, sind die ersten inklusiven Radtouren in Papenburg und Umgebung gestartet.
0: Und die nächste steht an, nächste Woche Samstag. Wie läuft das dann jetzt ab? Also wie kann ich mir das vorstellen?
1: Also es ist ein Tagestour diesmal. In den Sommermonaten hatten wir immer pro Monat eine Abendtour. Und jetzt ist ein Tagestour dran. Und das, wir werden am 29. Bei Antoniusbrunnen da am Kirchenvorplatz um 10 Uhr uns treffen. Wir fahren diesmal nach Rhede. Und wir werden das Landwirtschaftsmuseum dort besuchen. Und obwohl also in unserem Heft, also unser Anmeldetermin der 15.8. gewesen.
0: Wäre, hätte sein sollen, ja.
1: Genau. Werden wir es verlängern bis Dienstag nächste Woche.
0: Okay, also
1: der Grund, warum ich das verlängere, ist ganz einfach, dass mit mehr Leute vielleicht sich doch anmelden, nachdem die uns heute hören hier im Radio. Und weil wir auch natürlich das Landwirtschaftsmuseum und so weiter Bescheid geben müssen, wie viele Leute kommen, damit Kaffee und Kuchen genügend da ist und so weiter und so weiter.
0: Kostet das was?
1: Also ja, es kostet was. Also 12 Euro für den Tag und zwar 10 Euro für Kaffee und Kuchen und 2 Euro für den Eintritt ins Museum.
0: Da habt ihr aber gut gehandelt, oder?
1: Wir handeln immer gut.
0: Immer gut.
1: Das heißt, nein, wir achten da drauf. Also wir haben normalerweise ungefähr 10 Euro, aber weil wir diesmal einen Museumsbesuch machen, kommt eben die 2 Euro noch dazu.
0: Aber das ist alles ohne Zeitdruck. Also jeder in
1: absolut
0: seinem Tempo,
1: ohne Zeitdruck,
0: wie er möchte.
1: Ja, wir achten sehr darauf, dass also der Langsamste, wir passen uns der Langsamste an. Ja, Anna und ich haben jetzt im Anfang August haben wir eine sehr schöne Abendtour gehabt, wo 6 neue Leute, glaube ich, waren dabei. Ein paar waren letztes Jahr einmal auch dabei gewesen und wir haben einen Milchhof besucht. Mhm. Und das war total spannend. Wir haben einen Hofbesuch bekommen, also Führung und ganz viele Kälber und da gab es Softeis und Anna erzählte mir hinterher, die Leute waren hellauf begeistert. So.
0: Ja.
1: Aber es macht wahnsinnig Spaß, diese Touren zu machen und die Möglichkeit, die wir damals, sag ich mal, entdeckt haben und über die Jahre ausgeweitet haben, das Echo ist sehr positiv, das muss man schon sagen.
0: Das heißt, ihr wollt das dann zusammen auch noch weiter ausbauen dann?
1: Absolut, absolut.
2: Genau, eine Besonderheit ist ja einfach schon, dass der ADFC das seit 10 Jahren macht, ne? Also nie den Mut, den Willen verloren hat und immer hochmotiviert dabei ist. Ich habe auch noch mal ein paar Bilder von damals angeschaut und habe Gesichter entdeckt, die heute noch dabei sind. Ja. Also auch die Teilnehmer kommen jedes Jahr wieder zu den inklusiven Radtouren und ich glaube, das zeigt auch einfach die Qualität, die denn der ADFC da bietet. Und da ist ganz viel Herzblut in den einzelnen inklusiven Radtouren tatsächlich. Genau das, was Patricia gerade schon sagte.
0: Du bist ein bisschen rot, ne?
2: Genau, es ist nicht nur Fahrradfahren. Es ist auch
1: du stellst
2: essen.
1: Die Latte jetzt sehr hoch für nächstes Jahr. Pass auf.
0: Ja. Ja, mach doch jetzt erstmal nächsten Samstag. Also nächsten,
1: ja,
0: Samstag,
1: nächsten Samstag.
0: Die Tagestour, die Inklusionstour nach Rede dann. Treffpunkt ist an der St. Antoniuskirche hier in
1: Antoniuskirche um 10 Uhr. Genau, also man, eine sehr, sehr viele Zeit.
0: Ja, und man kann sich noch, wer möchte noch anmelden? Also du
1: ich
0: machst
1: würde
0: noch
1: sagen,
0: so eine
1: spätestens
0: Frist
1: bis Dienstag nächste Woche.
0: Und wo finde ich das? Wo kann ich mich anmelden?
1: Man kann sich bei uns anmelden, bei ADFC oder bei mir. Meine Telefonnummer ist in dem Heft.
0: Oder ADFC, also im
1: ADFC
0: Internet einfach.
1: ADFC Papenburg.
0: Genau, einfach das eingeben und dann passt das schon, ne?
1: Ja.
0: Ja, dann wünsche ich euch erstmal, also Wetter habe ich ja schon gesagt, das ist bestellt.
1: Ja. Dankeschön.
0: Das kann auch
1: die Lottozahlen geben für nächste Woche.
0: Da arbeiten wir dann beim nächsten Mal dran. Also, Patricia vom ADFC Papenburg und Anna vom IDUS. Danke, dass ihr da wart.

schon wieder kurz vor eins am Samstag die Verlosung der 2x2 Tickets für den Orgelstar Jan Liebermann in der Antonuskirche nächsten Dienstag. Die ist vorbei. Den Gewinner oder die Gewinnerinnen werde ich gleich benachrichtigen. Ja, und gerade läuft ja auch schon das Sun Won't Set, das Techno-Festival im Stadtpark. Seit 12 Uhr ist es schon zu hören und bis 22 Uhr wird da noch weiter gefeiert. Und Papenburg hat morgen seinen ersten Tracker-Track-Wettbewerb. Das heißt, Trecker verschiedener Gewichtsklassen müssen einen Bremswagen 100 Meter weit schleppen. Wer am weitesten kommt, gewinnt. Organisiert hat das die katholische Landjugend und zu sehen ist das Spektakel morgen, also ab 9.30 Uhr an der Umländerwiek hier in Papenburg. Nach den Nachrichten um 13 Uhr geht's hier weiter mit Musik aus deutschen Landen mit Lothar Heising. Die beste Musik, um dieses On-Off, Regen, Sonne, milden Sommertag, was auch immer zu genießen. Ich bin Sandra Steenbergen, bis nächsten Samstag, 11 bis 13 Uhr, die Ems-Fechtewelle live aus Papenburg. Ich wünsche euch was.

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1: Ich bin Diana Kramer. Es ist der erste öffentliche Termin von Bundeskanzler Friedrich Merz nach seinem Sommerurlaub. 2 Tage nach der vollständigen Löschung des Waldbrands in der Eifel besucht Merz das Gebiet, um den Helfern zu danken. In Hürtgenwald will er sich am Nachmittag über den Einsatzverlauf informieren.
2: Eine Woche lang kämpften die Einsatzkräfte gegen den größten Waldbrand, den es je gegeben hat in NRW. Politisch wird Merz das Thema noch weiter beschäftigen, denn sein Koalitionspartner, die SPD, will das Grundgesetz ändern, damit der Bund mehr Macht bekommt im Kampf gegen Hitze und Dürre. Merz' Partei, die CDU, ist dagegen. Uli Reitinger, Berlin.
1: Während des Aufenthalts von Bundesaußenminister Johann Wadephul in Kiew hat Russland einen Vorort der ukrainischen Hauptstadt mit ballistischen Raketen angegriffen. Auch in Kiew selbst wurde Luftalarm ausgelöst. Der deutsche Außenminister ist zum 4. Mal seit seinem Amtsantritt vor 16 Monaten in der Ukraine. Aktueller Anlass ist der bevorstehende 35. Unabhängigkeitstag des Landes. Bundesjustizministerin Stefanie Hubig will nach dem islamistischen Terroranschlag am Rande des Christopher Street Days in Berlin das Grundgesetz ändern. Sie wolle das Diskriminierungsverbot um die sexuelle Identität ergänzen, sagte Hubig der Rheinischen Post. Dazu seien in der Bundesregierung aber noch Gespräche nötig. Hubig erklärte, ihr Ministerium sei außerdem mit Innenminister Alexander Dobrindt über Nachschärfungen, etwa beim Informationsaustausch zwischen Sicherheitsbehörden und Justiz, im Gespräch. Zum Sport. Heute Abend wird schon der erste Titel der neuen Fußballsaison vergeben. Vizemeister Borussia Dortmund empfängt im Supercup Meister Bayern München.
3: Macht der FC Bayern da weiter, wo er letzte Saison aufgehört hat? Da erschienen die Münchner übermächtig, holten die Meisterschaft und den DFB-Pokal. Auch diese Saison sei man hungrig, sagt Trainer Kompanie. Es gebe nichts Schöneres, als auswärts in Dortmund einen Titel zu holen. Verstärkt haben sich die Bayern etwa mit Nationalspieler Nathaniel Brown. Auch die Dortmunder haben zugeschlagen auf dem Transfermarkt. Man wolle den Supercup in Dortmund behalten, sagt Trainer Kovac. Und das unter den Augen des neuen Bundestrainers Jürgen Klopp. Thomas Bremser, Sportredaktion.
1: Anstoß in Dortmund ist heute um 20.30 Uhr.
4: Und jetzt das Wetter für das Emsland und die Grafschaft Bentheim.
5: Am Nachmittag viele dichte Wolken, gelegentliche Auflockerungen und auch noch der ein oder andere Schauer mit dabei. Das Ganze bei 17 bis 19 Grad. Morgen dann tendenziell mehr Sonne, aber auch noch Wolken und auch der ein oder andere Tropfen Regen bei maximal 20 Grad.
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0: Hallo und herzlich willkommen zu einer neuen Ausgabe von Made in Germany. Am Mikrofon und in der Technik begrüßt Sie auch heute wieder Lothar Heising.
1: Moin.
2: Ach nee, nicht der schon wieder.

Ja, das waren die jungen Zillertaler und unser Dorf braucht Fakte, Action. Nein, ich weiß nicht, ob ich jedes Dorf im Sendegebiet da bedienen kann, aber ich werde mich bemühen, so richtig Action, also ihr meint so richtig volle Lotte, kann ich.

Im nächsten Song hat, wie so oft, der Sänger mal wieder gelogen. Denn er stand nie auf Mexican Girls. Er stand immer auf Bravo Girls. Und die hat er auch meist gekriegt. Hier ist Bernd Klüver. Letzte

0: Ich denke, unter euch werden auch einige Hundehalter sein, genauso wie ich. Und da hat man immer die zentrale Frage, darf er aufs Sofa oder darf er es nicht? Im Prinzip ist es ja egal, ob es verboten wird oder erlaubt wird. Er tut's trotzdem.
1: Also, das war

Die Zeiten, als man als erwachsener Mann noch über Teenies singen durfte, sind auch schon ein Zeitchen vorbei, weiß der Teufel. Wir müssen uns doch nicht immer nur mit den alten Leuten abgeben. Hier kommt ein Song, der ist noch älter als ich. Hier ist Dick Brave in seiner Version von Slippin' and Slidin' und damit sowas von Made in Germany.

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Der nächste Song kommt von Santiano und heißt: Alle, die mit uns auf Kaperfahrt fahren, müssen Männer mit Bärten sein. Ich hoffe nicht, dass es im Umkehrschluss heißt, dass alle, die einen Bart haben, auch mit auf Kaperfahrt müssen. Also Kaffeefahrt okay, aber Kaperfahrt nicht unbedingt mein Ding. Zur Not würde ich mich auch rasieren.

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1: Ich bin Tine Klimach. Bundesfinanzminister Lars Klingbeil setzt sich gemeinsam mit 5 Kollegen aus anderen europäischen Ländern für eine Übergewinnsteuer ein. Diese sollen Mineralölfirmen auf Profite zahlen, die sie wegen des Iran-Kriegs eingefahren haben.
2: Klingbeil und seine Amtskollegen aus Portugal, Spanien, Österreich, Italien und Polen haben einen Brief an die irische EU-Ratspräsidentschaft geschrieben. Der deutsche Minister soll die treibende Kraft gewesen sein. In dem Brief heißt es: Wir erleben einen der größten Versorgungsschocks seit Jahrzehnten und überall wächst der Unmut über den Anstieg der Lebenshaltungskosten. Die bisher ergriffenen staatlichen Maßnahmen hätten nicht gereicht, um die Preise zu stabilisieren. Klingbeil riskiert mit diesem Vorstoß einen neuen Koalitionsstreit, denn CDU-Wirtschaftsministerin Reiche ist gegen eine Übergewinnsteuer. Aus Berlin, Uli Reitinger.
1: Es ist der erste öffentliche Termin von Bundeskanzler Friedrich Merz nach seinem Sommerurlaub. 2 Tage nach der vollständigen Löschung des verheerenden Waldbrands in der Eifel besucht Merz das Gebiet, um den Helfern zu danken. In Hüttgenwald will er sich heute über den Einsatzverlauf und die Lage vor Ort informieren. Der Waldbrand in der Eifel war nach Einschätzung der Landesregierung der größte in der Geschichte Nordrhein-Westfalens. Extremwetter in Spanien. In der Region Valencia breitet sich ein Waldbrand weiter aus. Wegen der Flammen bei der Gemeinde Gatova müssen rund 1000 Menschen evakuiert werden. Etwas weiter nördlich kam es aufgrund heftiger Regenfälle zu Überschwemmungen.
3: Während in der Region Valencia im Mittelmeer hunderte Feuerwehrleute gegen einen Waldbrand bei der Stadt Gatova kämpfen, stehen nur rund 270 Kilometer weiter nordöstlich an der Costa Dorada ganze Straßenzüge unter Wasser. Der Waldbrand wurde vermutlich durch einen Blitz ausgelöst. Bei Tarragona hingegen wurden bis zu 200 Liter pro Quadratmeter Niederschlag binnen weniger Stunden gemessen. Dort mussten rund 400 Menschen von einem Campingplatz und aus einer Diskothek gerettet werden. Aus Spanien, Jan-Uwe Ronneburger.
1: Zum Sport. Der FC Bayern München und Borussia Dortmund spielen heute Abend im Supercup. Die Partie ist für beide Mannschaften ein Härtetest vor dem Bundesliga-Start in einer Woche. Die Bayern müssen ohne ihren Superstar Jamal Musiala auskommen. Der 23-Jährige trainiert nach seinen 2 Zusammenbrüchen in den jüngsten Testspielen vorerst individuell, wie es hieß. Anstoß in Dortmund ist heute Abend um 20.30 Uhr.
4: Und jetzt das Wetter für das Emsland und die Grafschaft Bentheim.
5: Am Nachmittag viele dichte Wolken, gelegentliche Auflockerungen und auch noch der ein oder andere Schauer mit dabei. Das Ganze bei 17 bis 19 Grad. Morgen dann tendenziell mehr Sonne, aber auch noch Wolken und auch der ein oder andere Tropfen Regen bei maximal 20 Grad.
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1: Ich bin Tine Klimach. Mit dem Iran-Krieg sind die Spritpreise stark gestiegen. Nun will Finanzminister Klingbeil Mineralölunternehmen stärker zur Kasse bitten. Zusammen mit 5 weiteren EU-Amtskollegen fordert er in einem Brief auf EU-Ebene, dass die Mineralölkonzerne eine Übergewinnsteuer auf kräftig gestiegene Profite wegen des Iran-Kriegs zahlen sollen. Das Thema Übergewinnsteuer, so die Forderung, solle auf einer Tagung der EU-Wirtschafts- und Finanzminister Mitte September in Dublin auf die Tagesordnung kommen. Während des Aufenthalts von Bundesaußenminister Wadephul in Kiew hat Russland den Vorort Boryspil mit Raketen angegriffen. Laut den Behörden wurden bei dem Angriff mindestens 2 Menschen getötet, weitere 8 seien verletzt worden, hieß es. Es gebe Schäden an Lagerhallen, geparkten Transportern und Wohnhäusern. Unbestätigten Berichten zufolge wurde vom russischen Militär auch besonders gefährliche Streumunition eingesetzt. Die US-Behörden ermitteln nicht weiter gegen die Kurzvideoplattform TikTok. Das US-Justizministerium hatte TikTok 2024 wegen des Sammelns der Daten von Kindern verklagt. Jetzt gibt es einen Vergleich. Die Ermittlungen werden gegen die Zahlung von 400 Millionen Dollar eingestellt.
2: Die Klage stammte noch aus der Amtszeit des früheren US-Präsidenten Joe Biden. Der Vorwurf damals, TikTok habe zugelassen, dass Kinder unter 13 Jahren ohne Zustimmung ihrer Eltern Accounts anlegen konnten. Damit habe die Plattform gegen das Gesetz zum Datenschutz bei Kindern verstoßen. Inzwischen hat TikTok seine Datenschutzpraxis aber geändert. Der Vergleich sei deshalb nicht als Schuldeingeständnis zu bewerten, heißt es. Diana Kramer, Nachrichtenredaktion.
1: Zum Sport. Im Fußball geht es gleich um den ersten Titel der Saison. Borussia Dortmund und Doublesieger FC Bayern München spielen am Abend um den Franz-Beckenbauer Supercup.
3: Da die Bayern sowohl Meister als auch Pokalsieger sind, darf Dortmund als Tabellenzweiter der abgelaufenen Bundesliga-Saison am Supercup teilnehmen und hat auch noch ein Heimspiel.
4: Und ehrlicherweise möchte ich und glaube ich auch viele andere BVB-Fans jetzt nicht die Bayern bei uns im Stadion sehen, wir sind Titel feiern.
3: Sagt Dortmunds Sportgeschäftsführer Lars Ricken. Doch die Bayern wollen gegen Dortmunds neue junge Mannschaft sicher gleich mal wieder zeigen, wo der Hammer hängt. Moritz Einzel, Sportredaktion.
1: Anstoß in Dortmund ist heute Abend um 20.30 Uhr. Sat.1 überträgt die Partie live im Free TV.
5: Und jetzt das Wetter für das Emsland und die Grafschaft Bentheim.
6: Am Nachmittag viele dichte Wolken, gelegentliche Auflockerungen und auch noch der ein oder andere Schauer mit dabei. Das Ganze bei 17 bis 19 Grad. Morgen dann tendenziell mehr Sonne, aber auch noch Wolken und auch der ein oder andere Tropfen Regen bei maximal 20 Grad.
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Und hier sind wir wieder aus dem Studio in Emlichheim mit der Gerd Schlagerbox-Sendung. Und das alles live auf den Frequenzen der M-Zwechte-Welle.

Und wollte jemand grüßen, kann natürlich gerne gemacht werden. Heute unter der Nummer 0162 305 33 7 und die 9. Hier nochmal die Nummer für euch. 0162 305 33 7 und die 9.

Moin, ihr schöne Grüße zu euch in Studio, sowie auch immer an alle Stammzuhörer, die mich immer grüßen. Liedwunsch wäre noch Christine Stark, Lass mich gehen, danke und Gruß Moni aus Papenburg. Die Firma BWE grüßt von den Landtagen Nord. Grüße gehen raus an Heinz Knutzen aus Hengstlage. Alles Gute zum 71. Geburtstag von Julian. Dazu das Lied von George Baker, Una Paloma Blanca. Schöne Grüße an meinen besten Mann der Welt. Ich liebe dich über alles. Liedwunsch bitte die alte Dampfeisenbahn. Mach weiter so. Liebes M-Sexuell-Team. Silvia und der Stefan grüßen vom Campingplatz Ewald seine Gang und alle die daheimgebliebenen mit dem Lied Ich trinke Uso und was trinkst du so. Gerd, wie immer eine geile Sendung. Hallo Gerd, du machst wieder eine tolle Sendung. Liebe Grüße an Familie Stroth und Borchmann sowie an Familie Gils. Liedwunsch wäre etwas von Kerstin Ort. Wenn du hast, liebe Grüße, Hubert aus dem schönen Rühlerfeld. 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

Mahlzeit Gerd, super Musik, sind hier in Hochstede bei Devil's Head mit der Chaos-Click am Feiern, wünschen uns, dann ziehe ich meine Blue Jeans an und liebe Grüße kommen von Marc Langius, auch ihm euch viel Spaß dort.

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1: Ich bin Tine Klimach. Die Zahl der Todesopfer durch einen russischen Drohnenangriff auf ein Einkaufszentrum im Südwesten der Ukraine ist auf mindestens 16 gestiegen. Noch immer werden Menschen vermisst. Auch heute gab es neue russische Angriffe mit ballistischen Raketen, parallel zum Besuch von Bundesaußenminister Johann Wadefohl in Kiew.
2: Im Kiewer Fort Borispol gab es Tote bei einem Angriff mit russischen ballistischen Raketen zu der Zeit, als Außenminister Wadefuhl im Zentrum der Hauptstadt unterwegs war. Der Minister setzte seinen Besuch bei Luftalarm fort. Auch in Saporischschja starben Ukrainer bei einem russischen Angriff. Bei Gegenschlägen Kiews gab es auch hier in Russland Tote und Verletzte. Zwei Kinder starben im Süden Russlands. In Kiew verteidigte Präsident Zelensky die Attacken und betonte, dass die russische Gesellschaft den Krieg nun auch zu spüren bekomme. Aus Moskau, Ulf Mauder.
1: Bundesfinanzminister Lars Klingbeil setzt sich gemeinsam mit 5 Kollegen aus anderen europäischen Ländern für eine Übergewinnsteuer ein. Diese sollen Mineralölfirmen auf Profite zahlen, die sie wegen des Iran-Kriegs eingefahren haben.
3: Klingbeil und seine Amtskollegen aus Portugal, Spanien, Österreich, Italien und Polen haben einen Brief an die irische EU-Ratspräsidentschaft geschrieben. In dem Brief heißt es: Wir erleben einen der größten Versorgungsschocks seit Jahrzehnten und überall wächst der Unmut über den Anstieg der Lebenshaltungskosten. Die bisher ergriffenen staatlichen Maßnahmen hätten nicht gereicht, um die Preise zu stabilisieren. Klingbeil riskiert mit diesem Vorstoß einen neuen Koalitionsstreit, denn CDU-Wirtschaftsministerin Reiche ist gegen eine Übergewinnsteuer. Aus Berlin, Uli Reitinger.
1: In Dortmund hat die Polizei einen 15-Jährigen festgenommen, der im Verdacht steht, seinen eigenen Vater getötet zu haben. Der 49-Jährige wurde am Morgen tot in seiner Wohnung im Stadtteil Hörde gefunden, wie Polizei und Staatsanwaltschaft mitteilten. Im Zuge erster Ermittlungen hätten sich Anhaltspunkte für ein Tötungsdelikt ergeben. Der 15 Jahre alte Sohn sei vorläufig festgenommen worden. Unter Verweis auf das jugendliche Alter des Tatverdächtigen wollten die Ermittler keine weiteren Details nennen. Zum Sport. Bayer Leverkusen ist souverän in die zweite Runde des DFB-Pokals eingezogen. Beim Drittligisten Wehen Wiesbaden gewann der Fußball-Bundesligist mit 4:0. Außerdem musste sich Zweitliga-Aufsteiger Energie Cottbus gegen den Erstliga-Club Augsburg mit 2:0 geschlagen geben.
4: Und jetzt das Wetter für das Emsland und die Grafschaft Bentheim.
5: Am Nachmittag viele dichte Wolken, gelegentliche Auflockerungen und auch noch der ein oder andere Schauer mit dabei. Das Ganze bei 17 bis 19 Grad. Morgen dann tendenziell mehr Sonne, aber auch noch Wolken und auch der ein oder andere Tropfen Regen bei maximal 20 Grad.
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Hallo, super. Geehrt, dass du wieder auf Sendung bist. Spiel bitte mal wieder Demus Russos. Liebe Grüße, komme von Doris aus Meppen. Moin, Geehrt, kannst du bitte die Obereisen, Victor, Heives und Kralle grüßen? Ich wünsche mir dazu am Tag, als Conny Kramer starb, von Juliane Werding. Und ich wünsche allen noch einen schönen nassen Samstag. Was kam von Jonathan? Moin, Geert, grüße mir bitte mal Emma und Anne Rauen aus dem schönen Fennhaus vom Kartoffelbauern Künnemann. Wir werden uns beim nächsten Familienfest mal wieder schön den Zahn lackieren. Liebe Grüße aus Dreierwalde, wünschen uns ein Würfelspiel von Juliane Werding. 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

ist Gordon Mackenzies Lied. Sein Lied von Albany, dem Stufenschloss seines Clans, das er eines Tages für immer verlieren sollte.

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Moin, Jette, grüße mir Heuvers, den großen Bullenbauern, der sich heute die Rinne verzinken wird. Liebe Grüße kommen von Kralle.

Hier ist für euch die Gerd Schlagerbox-Sendung aus dem Zwechtwelle-Studio Emnigheim. Und wollte jemand grüßen, kann natürlich gerne gemacht werden unter der Nummer 0162 305 33 7 und die 9.

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1: Ich bin Tine Klimach. Mit einem Besuch heute in Kiew will Bundesaußenminister Johann Wadephul demonstrieren, dass Deutschland weiter an der Seite der Ukraine steht. Während seines Besuchs bekam Wadephul mit, was im Moment das größte Problem der Ukraine ist. Wegen eines russischen Angriffs mit ballistischen Raketen gab es Luftalarm.
2: Der Ukraine fehlt Munition für ihre Luftabwehr, um ballistische Raketen abzufangen. Präsident Zelensky bittet seine internationalen Unterstützer deshalb seit Wochen um weitere Patriot-Raketen. Deutschland hat der Ukraine schon 5 dieser Systeme zur Verfügung gestellt und die Bundeswehr sagt, nicht noch mehr entbehren zu können. Wadephul regt jetzt aber an, dass Verteidigungsminister Pistorius die Bestände noch einmal prüft. Außerdem will Wadephul bei anderen möglichen Lieferanten nachfragen, wie Griechenland, Italien oder Japan. Aus Berlin Jan-Henner Reitze.
1: Thüringens Ministerpräsident Mario Vogt steht weiter an der Spitze der CDU in Thüringen. Der 49-Jährige, der nach der Aberkennung seines Doktortitels politisch unter Druck steht, bekam auf einem Landesparteitag in Eisenach 82,4% der abgegebenen Stimmen. Vogt muss sich am kommenden Freitag im Landtag einem Misstrauensvotum der AfD-Fraktion stellen. AfD-Fraktionschef Höcke wirft Vogt in der Debatte um seinen Doktortitel fehlende moralische Integrität vor. Höcke wird bei dem Misstrauensvotum selbst für das Ministerpräsidentenamt kandidieren. Extremwetter in Spanien. In der Region Valencia breitet sich ein Waldbrand weiter aus. Wegen der Flammen bei der Gemeinde Gatova müssen rund 1000 Menschen evakuiert werden. Etwas weiter nördlich kam es aufgrund heftiger Regenfälle zu Überschwemmungen.
3: Während in der Region Valencia im Mittelmeer hunderte Feuerwehrleute gegen einen Waldbrand bei der Stadt Gatova kämpfen, stehen nur rund 270 Kilometer weiter nordöstlich an der Costa Dorada ganze Straßenzüge unter Wasser. Der Waldbrand wurde vermutlich durch einen Blitz ausgelöst. Bei Tarragona hingegen wurden bis zu 200 Liter pro Quadratmeter Niederschlag binnen weniger Stunden gemessen. Dort mussten rund 400 Menschen von einem Campingplatz und aus einer Diskothek gerettet werden. Aus Spanien, Jan-Uwe Ronneburger.
1: Zum Sport. Im DFB-Pokal hat es der FC Augsburg in die zweite Runde geschafft. Der Bundesligist besiegte den Zweitliga-Aufsteiger Energie Cottbus auswärts mit 2:0. Ebenfalls in der zweiten Runde ist Leverkusen nach einem 4:0-Sieg gegen Wiesbaden.
4: Und jetzt das Wetter für das Emsland und die Grafschaft Bentheim.
5: Am Nachmittag viele dichte Wolken, gelegentliche Auflockerungen und auch noch der ein oder andere Schauer mit dabei. Das Ganze bei 17 bis 19 Grad. Morgen dann tendenziell mehr Sonne, aber auch noch Wolken und auch der ein oder andere Tropfen Regen bei maximal 20 Grad.
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Moin, ja, die grüße Familie Riegling und besonders Gerte zum 79. Geburtstag, heute wie ein Achtarmiger. Ich wünsche mir das Lied Glücklich von Farin Urlaub. Liebe Grüße an Opa Gerd Riegling, der heute seinen Geburtstag feiert. Herzlichen Glückwunsch, du bist der beste Opa. Schenk nochmal einen aus und wünsch dir deine Familie. Moin, ihr der Beste. Schöne Grüße an den ganzen Riegling-Clan und auch an Amelie, die extra aus Hamburg gekommen ist zu Opa Gerds Geburtstag.

Gehen noch schöne Grüße an meine Schwester, an meine Nachbarn, mein Mann, an dich, Gerd, im Studio Amnigheim. Und das kommt alles von Heidi aus Nordhorn. Und sie wünscht sich den Titel von Roger Whittaker mit Eloisa. Moin, Gerd, ich grüße die Heiligen Drei und den Praktikanten aus Dreierwalde. Peers gleich wieder Pizza essen auf dem Zebrastreifen. Ja, Jungs, bleibt ordentlich mit euren Grüßen, sonst werden sie nicht mehr vorgelesen. Moin, ich grüße alle drei Walder Bauern und den großen Blauen und wünsche mir die rote Sonne von Barbados. Und der Jonathan, ich wünsche mir 120 Schweine nach Beirut.

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Schöne Grüße an Familie Grünkorn und der Gruß kommt von Steffi. Moin, die Grüße Frittenfenne aus Dreierwalde, der mit seinem großen Blauen am Acker ist und heute kein ziehen kann. Wir trinken für dich mit Freunden Grüßen die Bierfreunde aus Dreierwalde, wünschen uns Cola von Monsters of Liedermaching. Hier sind wir noch für euch, die Gerd Schlagerbox-Sendung aus dem Zweckwelle-Studio Emlichheim. Und wollt ihr jemanden grüßen, kann er natürlich gerne gemacht werden unter der Nummer 0162 305 33 79. Hier nochmal die Nummer für euch, 0162 305 33 79.

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1: Ich bin Tine Klimach. Bundeskanzler Friedrich Merz hat 2 Tage nach der vollständigen Löschung des Großbrandes in der Eifelgemeinde Hüttgenwald den Helfern für ihren Einsatz gedankt. Ohne die Zusammenarbeit zwischen allen diesen Beteiligten wäre das nicht so glimpflich ausgegangen, sagte er mit Blick auf die vielen auch ehrenamtlichen Einsatzkräfte. Bei dem Großeinsatz waren zeitweise 1.400 Menschen beteiligt. Der Besuch in der nordrhein-westfälischen Gemeinde war der erste öffentliche Termin des Kanzlers nach seinem Sommerurlaub. Während des Besuchs von Außenminister Johann Wadephul in Kiew hat Russland einen Vorort mit ballistischen Raketen angegriffen und dabei mindestens 2 Menschen getötet. Auch in Kiew wurde Luftalarm ausgelöst. Das mache nochmal deutlich, dass man sich in einem Kriegsgebiet befinde, sagte er und betonte, dass er schon nächste Woche weiter versuchen werde, Bündnispartner zur Abgabe von Patriot-Abwehrraketen zu bewegen, um die Ukraine bei der Luftverteidigung zu unterstützen. Bundesfinanzminister Lars Klingbeil setzt sich gemeinsam mit 5 Kollegen aus anderen europäischen Ländern für eine Übergewinnsteuer ein. Diese sollen Mineralölfirmen auf Profite zahlen, die sie wegen des Iran-Kriegs eingefahren haben.
2: Klingbeil und seine Amtskollegen aus Portugal, Spanien, Österreich, Italien und Polen haben einen Brief an die irische EU-Ratspräsidentschaft geschrieben. In dem Brief heißt es: Wir erleben einen der größten Versorgungsschocks seit Jahrzehnten. Die bisher ergriffenen staatlichen Maßnahmen hätten nicht gereicht, um die Preise zu stabilisieren. Klingbeil riskiert mit diesem Vorstoß einen neuen Koalitionsstreit, denn CDU-Wirtschaftsministerin Reiche ist gegen eine Übergewinnsteuer. Aus Berlin, Uli Reitinger.
1: Zum Sport. Im Fußball geht es gleich um den ersten Titel der Saison. Borussia Dortmund und Doublesieger FC Bayern München spielen am Abend um den Franz Beckenbauer Supercup.
3: Da die Bayern sowohl Meister als auch Pokalsieger sind, darf Dortmund als Tabellenzweiter der abgelaufenen Bundesliga-Saison am Supercup teilnehmen und hat auch noch ein Heimspiel.
4: Und ehrlicherweise möchte ich und glaube ich auch viele andere BVB-Fans jetzt nicht die Bayern bei uns im Stadion sehen, wir sind Titel feiern.
3: Sagt Dortmunds Sportgeschäftsführer Lars Ricken. Doch die Bayern wollen gegen Dortmunds neue junge Mannschaft sicher gleich mal wieder zeigen, wo der Hammer hängt. Moritz Einzel, Sportredaktion.
1: Anstoß in Dortmund ist heute Abend um 20.30 Uhr. Sat.1 überträgt die Partie live im Free TV.
5: Und jetzt das Wetter für das Emsland und die Grafschaft Bentheim.
6: Am Nachmittag viele dichte Wolken, gelegentliche Auflockerungen und auch noch der ein oder andere Schauer mit dabei. Das Ganze bei 17 bis 19 Grad. Morgen dann tendenziell mehr Sonne, aber auch noch Wolken und auch der ein oder andere Tropfen Regen bei maximal 20 Grad.
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Moin, Jette. Grüße an unseren örtlichen Wirt Nils Wennikow. Reiß die Proppen runter und wir kommen gleich mit 200 durstigen Männern. Liebe Grüße kommen hier von Kralle.

Ja, da fragen sie drei Walter Wenninghoff, wie viele Kellner hast du heute? Wir sind auf dem Weg. Liebe Grüße, Heuvers. Ja, und dann schreiben sie noch Prost, Gerd. Hier sind wir noch für euch, die Gerd Schlagerbox-Sendung aus dem Zöchwelle-Studio Emlichheim. Und wollte jemand grüßen, kann er natürlich gerne gemacht werden unter der Nummer 0162 305 33 7 und die 9.

Moin Gerd, grüß an die ganze Riegling, Gräfe, Hacking-Bande und Opa Gerd darf so langsam mal den Absacker holen. Grüß an Maria von der Lienerschen Straße und alles Gute, bleib wie du bist. Liedwunsch ist, es gibt kein Bier auf Hawaii, das kommt von deinen Nachbarn.

erstmal der Grüße aus Dreierwalde. Ich würde gerne einmal die beiden Reka-Jungs grüßen und dass die sich nachher eben eine Brause hinten reinhalten, damit er nicht so stinkt nachher am Brett. Ich bin nämlich hier der Gastwirt. Und noch was, Gerd? Ich habe die Biere angezapft. Die sollen Gas geben.

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1: Ich bin Tine Klimach. Bundeskanzler Friedrich Merz hat das Brandgebiet im Hürtgenwald in der Eifel besucht und allen Helfern für ihren Einsatz gedankt. Es war der erste Termin für Merz nach seinem Sommerurlaub.
2: Die Bundesregierung werde schon kommende Woche überlegen, was politisch getan werden könne, damit Einsätze bei Waldbränden noch besser laufen, versprach Merz. Sein Besuch wurde von Protesten begleitet. Auf Plakaten stand zum Beispiel »Der Wald brennt und Friedrich pennt«. Merz hielt dem entgegen, dass er auch am vergangenen Wochenende, als die Lage brenzlig war, mit dem Landrat von Hürtgenwald telefoniert und der ihn gebeten habe, noch nicht zu kommen. Zu diesem Zeitpunkt vor Ort gewesen ist NRW-Ministerpräsident Wüst. Jan-Henner Reitze, Berlin.
1: Bundesjustizministerin Stefanie Hubig will nach dem islamistischen Terroranschlag am Rande des Christopher Street Day in Berlin das Grundgesetz ändern. Sie spricht sich dafür aus, das Diskriminierungsverbot um die sexuelle Identität zu ergänzen, sagte sie der Rheinischen Post.
3: In der Bundesregierung sind noch Gespräche nötig, so Hubig. Kanzler Merz hatte sich nach dem CSD-Anschlag persönlich an die queere Community gewandt und klargestellt, dass der Staat sich für ihren Schutz einsetzen wird. Eine Ergänzung des Grundgesetzes ist aus Sicht der SPD-Politikerin daher die logische Konsequenz. Bei dem Terroranschlag vor 4 Wochen im Berliner Tiergarten war eine Frau getötet worden, mindestens 31 Menschen wurden verletzt. Der 21-jährige Attentäter wurde am Tag nach der Tat von Polizisten erschossen. Aus Berlin, David Riemer.
1: Mit dem Iran-Krieg sind die Spritpreise stark gestiegen. Nun will Finanzminister Klingbeil Mineralölunternehmen stärker zur Kasse bitten. Zusammen mit 5 weiteren EU-Amtskollegen fordert er in einem Brief auf EU-Ebene, dass die Mineralölkonzerne eine Übergewinnsteuer auf kräftig gestiegene Profite wegen des Iran-Kriegs zahlen sollen. Das Thema Übergewinnsteuer, so die Forderung, solle auf einer Tagung der EU-Wirtschafts- und Finanzminister Mitte September in Dublin auf die Tagesordnung kommen. Zum Sport. Hertha BSC hat im DFB-Pokal bei Saarbrücken knapp die 2. Runde erreicht. Erst im Elfmeterschießen gewann der Fußball-Zweitligist mit 4:2. Die weiteren Ergebnisse. Viktoria Köln, Nürnberg 4:5. Lüneburger SK, Werder Bremen 0:3. Duisburg, Elversberg 1:3. Hemmelingen, Hannover 1:9. Erzgebirge Aue, Hoffenheim 0:4. Cottbus, Augsburg 0:2. Und SV Wehen gegen Leverkusen 0:4.
4: Und jetzt das Wetter für das Emsland und die Grafschaft Bentheim.
5: In der Nacht ist es meist stark oder wechselnd bewölkt bei Tiefstwerten von 10 bis 12 Grad. Mehr Auflockerungen gibt es dann am Sonntag, also auch mehr sonnige Momente, aber auch Wolken und den ein oder anderen Tropfen Regen. Der kann auch noch mal mit dabei sein, das Ganze bei 18 bis 20 Grad.
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Hallo Gerhard Empfang, ganz gut hier, super Musik. Grüße gehen an Moni aus Babenburg, sowie auch jemand Manfred und Tanja, sowie auch an jemand meinen Mann, Radio Himmelbett. Musikwunsch wäre Christian Stark, komm zurück nach Alemannia. Deine Sendung ist wieder spitze und das alles kommt von Lady Mandy und Radio Himmelbett. Moin Moin, ich grüße Marlo und seine Freunde, Gruß aus Lindern. Moin Gerd, Grüße aus der Ambossbar Talge Wilsten. Wir wünschen ein schönes Wochenende. Gerd, du bist natürlich auch eingeladen, mit uns ein kühles Krombacher und einen kalten Menta zu trinken. Unter diese tollen Hits zu hören, Grüße aus dem Golddorf Dreierwalde. Hallo Gerd, wieder schöne Musik. Bis zum nächsten Sonntag auch mit der Inspektorwelle bei der Veranstaltung der Umgehungsstraße in Emlichheim dabei. Schöne Grüße aus Brandlecht. Das kommt ja von Arnold. Ja, noch nichts von gehört, ne?

Hey Gerte, was machst du nach Feierabend? Hallo Gerd, viele Grüße. Spiel doch mal bitte noch das Lied von Marco Schüttmacher, Saterabend. Ein Gruß kommt von Maria.

Moin Gerd, wieder feine Musik heute. Ich wünsche mir das Lied im grünen Wald von Leni und Ludwig. Ja, da hatten wir das Problem. Und sonnige Grüße aus Großheide und Prost. Und das kam mir von der Roman. Hallo Gerd, schöne Grüße an dich, an Hartmut aus Fulden, an Moni und Margret aus Papenburg, an Moni aus Neunhaus, an Jörg und Bianca Butke, sowie auch immer an Michael und Karlchen, an André und Danny. An und liebe Grüße kommen von Christa, Musikwunsch von Fantasy, Lied ohne Namen. So, Gerd, die ersten Durstigen sind eingetroffen. Grüße an Heuvers. Moin, Gerd, schöne Grüße an alle, die noch bei Opa Gerd auf Terrasse sind und bei deiner super Musik noch Fete machen. Danke, Gerd. Grüße an Mona Wenninghoff, die feiert deine Musik. Moin Gerd, sind bei Wenninghoff angekommen und lackieren uns jetzt den Zahn. Grüße in die Küche von vor der Theke.

Ja, hier ist immer noch die Gerd Schlagerbox-Sendung und alles bis 20 Uhr heute Abend. Und dann geht's ja weiter morgen ab 11 Uhr mit der Stabrade. Tolle Show, Gerd. Wunderbare Fete hier bei Riedling, Gerd. Ich wünsche mir Benna Brink mit Wo ist die Liebe? Ja, Felix, da lesen wir nicht vor. So, das Brett füllt sich, Kralle ist auch da und die Regen.

0: spielst du vielleicht noch das Lied von Foxglobe, Die längste Nacht der Welt. Danke dir, tolle Musik heute und es kam von Maria. Ja, tolle Show, ich liebe es hier bei Wenninghoff. Liebe Grüße von der Front an der Theke. Was für war das für eine Platte, die eben gerade lief? Schreibt mir bitte mal, wie die Platte heißt, vor der Moderation.
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0: Ja, hoffe, dass du die Platte meist happy.
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Liebe Grüße an Opa Gerd und Oma Karin. Wieder eine Topfete und kalte Getränke. Opa legt jetzt noch einen flotten Tanz hin. Grüße an die Ricklings, Gräf und Hackings. Ja.

Ja, es geht zum Endspurt. Schöne Grüße, besonders an Opa Gerd. Alles Liebe und Gute zum 79. Geburtstag. Ebenso grüßen wir die Familie Riegling und Hackrings. Lieben Gruß vom Königspaar aus Estring. Liebe

0: Grüß an Nils und Jackson. Gleich fliegen hier die Lampen ab, wenn Werner aus der kommt. Und danke für die Show.
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0: Grüße gehen auch immer an Fischer, Maggie.
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0: Schöne Grüße hier aus dem Emlichheimer Studio an Wilfried Hilmes.

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1: So, die letzten Grüße noch schnell im Durchgehen. Gerd, schönen Feierabend. Was für klasse Musik. Grüße an die Reker-Brüder am Brett.
0: Artig, hast ein ganz besonderes.
1: Moin Gerd, schade, dass du schon aufhörst. Danke für die Musik.
0: Jemand wie du, ist noch nie bei mir gewesen.
1: Ja, nicht verzweifeln. Morgen ab 11 Uhr gibt's wieder Musik aus Emlichheim. Wir hoffen natürlich, dass ihr alle wieder mit dabei seid. Wir hier aus dem Sendestudio 1 in Emlichheim wünschen natürlich alle Zuhörer einen wunderschönen Samstagabend. Und wenn ihr wollt, hören wir uns wieder morgen ab 11 Uhr.

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1: Gerd, geile Show. Liebe Grüße vom Brett aus Dreierwalde. Ja, 100 Glas ist leer.

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1: Ich bin Tine Klimach. Bundeskanzler Friedrich Merz sieht in dem inzwischen gelöschten Waldbrand in der Eifelgemeinde Hürtgenwald eine Folge des Klimawandels. Wir müssen damit rechnen, dass wir häufiger solche Ereignisse haben. Das ist Klimawandel, sagte er.
2: Und wir werden am nächsten Dienstag und am nächsten Mittwoch im Bundeskabinett genau über diese Themen miteinander reden. Wie können wir in Zukunft noch besser vorbereitet sein auf solche Großschadensereignisse? Und der bedauerliche Befund ist, wir müssen damit rechnen, dass die Zahl häufiger wird.
1: Merz hat außerdem den Helfern für ihren Einsatz gedankt. Der Besuch in der nordrhein-westfälischen Gemeinde war der erste öffentliche Termin des Kanzlers nach seinem Sommerurlaub. Während des Besuchs von Außenminister Johann Wadephul in Kiew hat Russland einen Vorort mit ballistischen Raketen angegriffen und dabei mindestens 2 Menschen getötet. Auch in Kiew wurde Luftalarm ausgelöst. Das mache nochmal deutlich, dass man sich in einem Kriegsgebiet befinde, sagte er und betonte, dass er schon nächste Woche weiter versuchen werde, Bündnispartner zur Abgabe von Patriot-Abwehrraketen zu bewegen, um die Ukraine bei der Luftverteidigung zu unterstützen. Wochenlange Hitze, kaum Regen. Das Wetter war in diesem Sommer für eine üppige Ernte keine Hilfe. Drohen nun leere Regale und Preisexplosion bei bestimmten Produkten? Experten sagen, leere Regale? Nein. Höhere Preise? Zum Teil.
3: Von der Agrarmarkt-Informationsgesellschaft heißt es, Engpässe gibt's nicht, der Markt wird versorgt. Aber zum Beispiel Salatgurken, Äpfel und Kartoffeln sind oder werden in diesem Jahr teurer als im Vorjahr. In den Bäckereien wirkt sich die schlechte Getreideernte nicht auf die Preise aus, schätzen die Experten. Denn in diesem Bereich gibt es viele Prozesse zwischen der Getreideernte und dem Verkauf von Brot. Hier sind die hohen Energiekosten eher das Problem. Aus Berlin, Uli Reitinger.
1: Zum Sport. Hertha BSC hat im DFB-Pokal bei Saarbrücken knapp die 2. Runde erreicht. Erst im Elfmeterschießen gewann der Fußball-Zweitligist mit 4:2. Die weiteren Ergebnisse. Viktoria Köln, Nürnberg 4:5. Lüneburger SK, Werder Bremen 0:3. Duisburg, Elversberg 1:3. Hemmelingen, Hannover 1:9. Erzgebirge Aue, Hoffenheim 0:4. Cottbus, Augsburg 0:2. Und SV Wehen gegen Leverkusen 0:4.
4: Und jetzt das Wetter für das Emsland und die Grafschaft Bentheim.
5: In der Nacht ist es meist stark oder wechselnd bewölkt bei Tiefstwerten von 10 bis 12 Grad. Mehr Auflockerungen gibt es dann am Sonntag, also auch mehr sonnige Momente, aber auch Wolken und den ein oder anderen Tropfen Regen. Der kann auch noch mal mit dabei sein, das Ganze bei 18 bis 20 Grad.
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0: 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Es ist 20 Uhr und 53 Minuten.
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1: Ich bin Tine Klimach. Mit einem Besuch heute in Kiew will Bundesaußenminister Johann Wadephul demonstrieren, dass Deutschland weiter an der Seite der Ukraine steht. Während seines Besuchs bekam Wadephul mit, was im Moment das größte Problem der Ukraine ist. Wegen eines russischen Angriffs mit ballistischen Raketen gab es Luftalarm.
2: Der Ukraine fehlt Munition für ihre Luftabwehr, um ballistische Raketen abzufangen. Präsident Zelensky bittet seine internationalen Unterstützer deshalb seit Wochen um weitere Patriot-Raketen. Deutschland hat der Ukraine schon 5 dieser Systeme zur Verfügung gestellt und die Bundeswehr sagt, nicht noch mehr entbehren zu können. Wadephul regt jetzt aber an, dass Verteidigungsminister Pistorius die Bestände noch einmal prüft. Außerdem will Wadephul bei anderen möglichen Lieferanten nachfragen, wie Griechenland, Italien oder Japan. Aus Berlin Jan-Henner Reitze.
1: Bundeskanzler Friedrich Merz hat 2 Tage nach der vollständigen Löschung des Großbrandes in der Eifelgemeinde Hüttgenwald den Helfern für ihren Einsatz gedankt. Ohne die Zusammenarbeit zwischen allen diesen Beteiligten wäre das nicht so glimpflich ausgegangen, sagte er mit Blick auf die vielen auch ehrenamtlichen Einsatzkräfte. Der Besuch in der nordrhein-westfälischen Gemeinde war der erste öffentliche Termin des Kanzlers nach seinem Sommerurlaub. Extremwetter in Spanien. In der Region Valencia breitet sich ein Waldbrand weiter aus. Wegen der Flammen bei der Gemeinde Gatova müssen rund 1000 Menschen evakuiert werden.
3: Während in der Region Valencia im Mittelmeer hunderte Feuerwehrleute gegen einen Waldbrand bei der Stadt Gatova kämpfen, stehen nur rund 270 Kilometer weiter nordöstlich an der Costa Dorada ganze Straßenzüge unter Wasser. Der Waldbrand wurde vermutlich durch einen Blitz ausgelöst. Bei Tarragona hingegen wurden bis zu 200 Liter pro Quadratmeter Niederschlag binnen weniger Stunden gemessen. Dort mussten rund 400 Menschen von einem Campingplatz und aus einer Diskothek gerettet werden. Aus Spanien, Jan-Uwe Ronneburger.
1: Zum Sport. RB Leipzig ist in die 2. Runde des DFB-Pokals eingezogen. Die Sachsen gewannen bei Eintracht Trier überlegen mit 6:0. Die weiteren Ergebnisse: 1860 München, Holstein 0:2, Saarbrücken, Hertha BSC 2:4, Viktoria Köln, Nürnberg 4:5, Lüneburger SK, Werder Bremen 0:3, Duisburg, Elversberg 1:3, Hemmelingen, Hannover 1:9, Erzgebirge Aue, Hoffenheim 0:4, Cottbus, Augsburg 0:2 und SVW, Leverkusen 0:4.
4: Und jetzt das Wetter für das Emsland und die Grafschaft Bentheim.
5: In der Nacht ist es meist stark oder wechselnd bewölkt bei Tiefstwerten von 10 bis 12 Grad. Mehr Auflockerungen gibt es dann am Sonntag, also auch mehr sonnige Momente, aber auch Wolken und den ein oder anderen Tropfen Regen. Der kann auch noch mal mit dabei sein, das Ganze bei 18 bis 20 Grad.
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1: Ich bin David Riemer. Bundeskanzler Merz hat das Brandgebiet im Hürtgenwald in der Eifel in Nordrhein-Westfalen besucht und allen Helferinnen und Helfern für ihren Einsatz gedankt. Es war der erste Termin für Merz nach seinem Sommerurlaub. Von der Opposition war ihm Untätigkeit vorgeworfen worden.
2: Die Bundesregierung werde schon kommende Woche überlegen, was politisch getan werden könne, damit Einsätze bei Waldbränden noch besser laufen, versprach Merz. Sein Besuch wurde von Protesten begleitet. Auf Plakaten stand zum Beispiel »Der Wald brennt und Friedrich pennt«. Merz hielt dem entgegen, dass er auch am vergangenen Wochenende, als die Lage brenzlig war, mit dem Landrat von Hürtgenwald telefoniert und der ihn gebeten habe, noch nicht zu kommen. Aus Berlin Jan-Henna Reitze.
1: Während des Besuchs von Außenminister Wadephul in Kiew hat Russland einen Vorort der ukrainischen Hauptstadt mit Raketen angegriffen und dabei mindestens 2 Menschen getötet. Auch in Kiew wurde Luftalarm ausgelöst. Wadephul betonte, dass er schon nächste Woche weiter versuchen werde, Bündnispartner zur Abgabe von Patriot-Abwehrraketen zu bewegen. Die Dringlichkeit, die Ukraine mit weiteren Luftverteidigungssystemen zu unterstützen, werde hier noch einmal deutlich, sagte er. Bundesfinanzminister Klingbeil setzt sich gemeinsam mit 5 Kollegen aus anderen europäischen Ländern für eine Übergewinnsteuer ein. Diese sollen Mineralölkonzerne auf Profite zahlen, die sie wegen des Iran-Kriegs eingefahren haben.
3: Klingbeil und seine Amtskollegen aus Portugal, Spanien, Österreich, Italien und Polen haben einen Brief an die irische EU-Ratspräsidentschaft geschrieben. Der deutsche Minister soll die treibende Kraft gewesen sein. In dem Brief heißt es: Wir erleben einen der größten Versorgungsschocks seit Jahrzehnten und überall wächst der Unmut über den Anstieg der Lebenshaltungskosten. Die bisher ergriffenen staatlichen Maßnahmen hätten nicht gereicht, um die Preise zu stabilisieren. Klingbeil riskiert mit diesem Vorstoß einen neuen Koalitionsstreit, denn CDU-Wirtschaftsministerin Reiche ist gegen eine Übergewinnsteuer. Aus Berlin, Uli Reitinger.
1: Zum Fußball. RB Leipzig ist souverän in die zweite Runde des DFB-Pokals eingezogen. RB gewann bei Viertligist Eintracht Trier überlegen mit 6:0. Überraschend ausgeschieden ist Vorjahresfinalist Arminia Bielefeld. Der Zweitligist scheiterte bei Drittliga-Aufsteiger Sonnenhof Groß-Asbach mit 0:3 im Elfmeterschießen. In die nächste Runde eingezogen sind Holstein Kiel, der 1. FC Nürnberg, Hertha BSC, Werder Bremen, die TSG Hoffenheim, Hannover 96, Elversberg, Leverkusen und Augsburg.
4: Und jetzt das Wetter für das Emsland und die Grafschaft Bentheim.
5: In der Nacht ist es meist stark oder wechselnd bewölkt bei Tiefstwerten von 10 bis 12 Grad. Mehr Auflockerungen gibt es dann am Sonntag, also auch mehr sonnige Momente, aber auch Wolken und den ein oder anderen Tropfen Regen. Der kann auch noch mal mit dabei sein, das Ganze bei 18 bis 20 Grad.
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1: Ich bin David Riemer. Mit einem Besuch in Kiew will Bundesaußenminister Wadephul demonstrieren, dass Deutschland weiter an der Seite der Ukraine steht. Während seines Aufenthalts bekam Wadephul mit, was im Moment das größte Problem der Ukraine ist. Wegen eines russischen Angriffs mit ballistischen Raketen gab es Luftalarm.
2: Der Ukraine fehlt Munition für ihre Luftabwehr, um ballistische Raketen abzufangen. Präsident Zelensky bittet seine internationalen Unterstützer deshalb seit Wochen um weitere Patriot-Raketen. Deutschland hat der Ukraine schon 5 dieser Systeme zur Verfügung gestellt und die Bundeswehr sagt, nicht noch mehr entbehren zu können. Wadephul regt jetzt aber an, dass Verteidigungsminister Pistorius die Bestände noch einmal prüft. Außerdem will Wadephul bei anderen möglichen Lieferanten nachfragen, wie Griechenland, Italien oder Japan. Aus Berlin Jan-Henner Reitze.
1: Bundeskanzler Merz hat das Brandgebiet im Hürtgenwald in der Eifel in Nordrhein-Westfalen besucht. Es war der erste Termin für Merz nach seinem Sommerurlaub. Dafür wurde er von der Opposition scharf kritisiert. Merz sagte dazu:
3: Wir haben in der Tat am vorletzten Wochenende mehrfach miteinander telefoniert und ich habe angeboten, hierher zu kommen, aber Sie haben gesagt, kommen Sie danach. Und dann habe ich gesagt, so schnell wie möglich komme ich gern, um mir das anzuschauen, was hier passiert ist. Aber auch anzuschauen, was wir hier gemeinsam daraus lernen können.
1: Merz lobte vor Ort alle Helferinnen und Helfer, die den Brand eingedämmt und schließlich gelöscht hatten. Angesichts hoher Spritpreise startet Finanzminister Klingbeil zusammen mit 5 europäischen Kollegen einen neuen Vorstoß auf EU-Ebene. In einem Brief fordern sie eine Übergewinnsteuer, die Mineralölkonzerne auf kräftig gestiegene Profite wegen des Iran-Kriegs zahlen sollen. Die bisherigen staatlichen Maßnahmen hätten nicht gereicht, um die Preise für Unternehmen und Bürger dauerhaft zu senken, heißt es in dem Schreiben. Deshalb braucht es ein gemeinsames Vorgehen. Zum Fußball. Der FC Bayern hat den ersten Titel der neuen Saison gewonnen. Der deutsche Rekordmeister besiegte auswärts Borussia Dortmund im Franz-Beckenbauer Supercup mit 2:1. 50 Millionen Euro Zugang Nathaniel Brown traf zur Führung für den Doublesieger. Kurz vor der Pause erzielte Michael Olise das 2:0 für die Bayern. Der eingewechselte Fabio Silva verkürzte schließlich für den BVB.
4: Und jetzt das Wetter für das Emsland und die Grafschaft Bentheim.
5: In der Nacht ist es meist stark oder wechselnd bewölkt bei Tiefstwerten von 10 bis 12 Grad. Mehr Auflockerungen gibt es dann am Sonntag, also auch mehr sonnige Momente, aber auch Wolken und den ein oder anderen Tropfen Regen. Der kann auch noch mal mit dabei sein, das Ganze bei 18 bis 20 Grad.
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1: Ich bin David Riemer. Bundeskanzler Merz hat das Brandgebiet im Hürtgenwald in der Eifel in Nordrhein-Westfalen besucht und allen Helferinnen und Helfern für ihren Einsatz gedankt. Es war der erste Termin für Merz nach seinem Sommerurlaub. Von der Opposition war ihm Untätigkeit vorgeworfen worden. Während des Besuchs von Außenminister Wadefuhl in Kiew hat Russland einen Vorort der ukrainischen Hauptstadt mit Raketen angegriffen und dabei mindestens 2 Menschen getötet. Auch in Kiew wurde Luftalarm ausgelöst. Wadefuhl betonte, dass er schon nächste Woche weiter versuchen werde, Bündnispartner zur Abgabe von Patriot-Abwehrraketen zu bewegen. Die Dringlichkeit, die Ukraine mit weiteren Luftverteidigungssystemen zu unterstützen, werde hier noch einmal deutlich, sagte er.
2: Der Ukraine fehlt Munition für ihre Luftabwehr, um ballistische Raketen abzufangen. Präsident Zelensky bittet seine internationalen Unterstützer deshalb seit Wochen um weitere Patriot-Raketen. Deutschland hat der Ukraine schon 5 dieser Systeme zur Verfügung gestellt und die Bundeswehr sagt, nicht noch mehr entbehren zu können. Wadefuhl regt jetzt aber an, dass Verteidigungsminister Pistorius die Bestände noch einmal prüft. Aus Berlin Jan-Henner Reitze.
1: Zum Fußball. Eine Woche vor dem Start der Bundesliga hat der FC Bayern den ersten Titel der neuen Saison gewonnen. Die Münchner besiegten auswärts Borussia Dortmund im Franz-Beckenbauer Supercup mit 2:1. Bayern-Spieler Joshua Kimmich war trotz des Sieges mit der Leistung seiner Mannschaft nicht zufrieden. Bei Sky sagte er:
3: Ich fand, wir waren nicht so aktiv mit Ball, haben es dann nicht immer so geschafft, uns zu unterstützen, haben dann noch ein bisschen zu viel zugelassen, vor allem nach Flanken. Ja, da müssen wir uns deutlich verbessern. Auch dass wir dann in der zweiten Halbzeit es nicht geschafft haben, das Spiel zu kontrollieren, zu beruhigen. Weil ich glaube, da wäre schon einiges möglich gewesen. Trotzdem, wie gesagt, sind wir mit dem Ergebnis zufrieden, aber mit der Art und Weise nicht unbedingt.
1: Neuzugang Nathaniel Brown traf zur Führung für die Bayern. Kurz vor der Pause erzielte Michael Olise das 2:0. Der eingewechselte Fabio Silva verkürzte schließlich für den BVB zum 1:2 Endstand. Und in der ersten Runde des DFB-Pokals hat Drittliga-Aufsteiger SG Sonnenhof Groß Asbach für die erste Überraschung gesorgt. Das Team bezwang Zweitligist und Vorjahresfinalist Arminia Bielefeld mit 3:0 im Elfmeterschießen. Und der neue Leipziger Coach De Michelis sah beim 6:0 gegen den Viertligisten Eintracht Trier einen überlegenen RB-Sieg. Eine Runde weiter sind außerdem Leverkusen, Augsburg, Hoffenheim, Bremen, Elversberg, Nürnberg, Hertha BSC, Hannover und Kiel.
4: Und jetzt das Wetter für das Emsland und die Grafschaft Bentheim.
5: In der Nacht ist es meist stark oder wechselnd bewölkt bei Tiefstwerten von 10 bis 12 Grad. Mehr Auflockerungen gibt es dann am Sonntag, also auch mehr sonnige Momente, aber auch Wolken und den ein oder anderen Tropfen Regen. Der kann auch noch mal mit dabei sein, das Ganze bei 18 bis 20 Grad.
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1: Ich bin David Riemer. Mit einem Besuch in Kiew will Bundesaußenminister Wadefuhl

0: demonstrieren, dass Deutschland weiter an der Seite der Ukraine steht. Während seines Aufenthalts bekam Wadefuhl mit, was im Moment das größte Problem der Ukraine ist. Wegen eines russischen Angriffs mit ballistischen Raketen gab es Luftalarm.
1: Der Ukraine fehlt Munition für ihre Luftabwehr, um ballistische Raketen abzufangen. Präsident Zelensky bittet seine internationalen Unterstützer deshalb seit Wochen um weitere Patriot-Raketen. Deutschland hat der Ukraine schon 5 dieser Systeme zur Verfügung gestellt und die Bundeswehr sagt, nicht noch mehr entbehren zu können. Wadefuhl regt jetzt aber an, dass Verteidigungsminister Pistorius die Bestände noch einmal prüft. Außerdem will Wadefuhl bei anderen möglichen Lieferanten nachfragen, wie Griechenland, Italien oder Japan. Aus Berlin Jan-Henner Reitze.
0: Bundeskanzler Merz hat das Brandgebiet im Hürtgenwald in der Eifel in Nordrhein-Westfalen besucht. Es war der erste Termin für Merz nach seinem Sommerurlaub. Dafür wurde er von der Opposition scharf kritisiert. Merz sagte dazu:
2: Wir haben in der Tat am vorletzten Wochenende mehrfach miteinander telefoniert und ich habe angeboten, hierher zu kommen, aber Sie haben gesagt, kommen Sie danach. Und dann habe ich gesagt, so schnell wie möglich komme ich gern, um mir das anzuschauen, was hier passiert ist. Aber auch anzuschauen, was wir hier gemeinsam daraus lernen können.
0: Merz lobte vor Ort alle Helferinnen und Helfer, die den Brand eingedämmt und schließlich gelöscht hatten. Angesichts hoher Spritpreise startet Finanzminister Klingbeil zusammen mit 5 europäischen Kollegen einen neuen Vorstoß auf EU-Ebene. In einem Brief fordern sie eine Übergewinnsteuer, die Mineralölkonzerne auf kräftig gestiegene Profite wegen des Iran-Kriegs zahlen sollen. Die bisherigen staatlichen Maßnahmen hätten nicht gereicht, um die Preise für Unternehmen und Bürger dauerhaft zu senken, heißt es in dem Schreiben. Deshalb braucht es ein gemeinsames Vorgehen. Zum Fußball. Der FC Bayern hat den ersten Titel der neuen Saison gewonnen. Der deutsche Rekordmeister besiegte auswärts Borussia Dortmund im Franz-Beckenbauer Supercup mit 2:1. 50 Millionen Euro Zugang Nathaniel Brown traf zur Führung für den Doublesieger. Kurz vor der Pause erzielte Michael Olise das 2:0 für die Bayern. Der eingewechselte Fabio Silva verkürzte schließlich für den BVB.
3: Und jetzt das Wetter für das Emsland und die Grafschaft Bentheim.
4: In der Nacht ist es meist stark oder wechselnd bewölkt bei Tiefstwerten von 10 bis 12 Grad. Mehr Auflockerungen gibt es dann am Sonntag, also auch mehr sonnige Momente, aber auch Wolken und den ein oder anderen Tropfen Regen. Der kann auch noch mal mit dabei sein, das Ganze bei 18 bis 20 Grad.
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5: 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Es ist 1:03 Uhr.

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1: Ich bin David Riemer. Tagelang kämpften Feuerwehrleute und viele Helfer im Hürtgenwald in der Eifel in Nordrhein-Westfalen gegen die Flammen. Nach seinem Sommerurlaub ist Bundeskanzler Merz in das Waldbrandgebiet gefahren, um sich bei den Helferinnen und Helfern zu bedanken. Vor Ort gab es zahlreiche Pfiffe und Buhrufe gegen den Besuch des Kanzlers. Er sagte dazu:
2: Ich lasse mich von denen, die rumschreien, nicht beeindrucken. Ich spreche mit denen, die nicht schreien, sondern ich spreche mit denen, die arbeiten. Ich spreche mit denen, die helfen.
1: Bundeskanzler Merz. Leichte Entspannung am Rhein. Die Pegelstände sind wieder leicht nach oben gegangen. Einige Fähren konnten ihren Betrieb wieder aufnehmen. Bis bei der Schifffahrt wieder alles normal läuft, wird es aber noch etwas dauern.
3: Wer einen Wochenendausflug machen möchte, kann viele Fähren wieder nutzen. Allerdings sind immer noch Einschränkungen möglich. Zum Beispiel ist das Wasserstellen